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1: Explosiver Film zum Nord Stream-Anschlag. Ein Film könnte sprichwörtlich Sprengstoff sein bei der Frage, wer die Erdgaspipeline Nord Stream lahmgelegt hat und warum. Ein Kommentar von Thilo Gräser. Am 26. September 2022 wühlten 4 Explosionen die Ostsee in der Nähe der dänischen Insel Bornholm auf. Die Ursache war ein Anschlag auf die Nord Stream Pipelines. Nord Stream 1 transportierte bis dahin russisches Erdgas nach Deutschland und Westeuropa. Nord Stream 2 wartete, schon mit Gas gefüllt, auf Betriebsgenehmigung. Wer hat diesen Anschlag in wessen Auftrag ausgeführt? Diese Frage ist bis heute nicht endgültig beantwortet. Gleich 3 Bücher sind kürzlich erschienen, die vorgeben, die Antwort zu haben. Georg Tiedels Buch Nord Stream – Die Sprengung der alten Weltordnung. Das Buch Die Nord Stream-Sprengung, in dem Bojan Panczewski behauptet, Zitat, die wahre Geschichte, Zitat Ende, zu bringen. Sowie Die Sprengung. Ein Buch, in dem die beiden offensichtlich antirussisch eingestellten Autoren Oliver Schröm und Ulrich Thiele auch, Zitat, Deutschlands Verrat an der Ukraine, Zitat Ende, zeigen wollen. Insbesondere Panczewski sowie Schröm und Thiele folgen dabei den offiziellen Erzählungen von einer Yacht, mit der ein paar Ukrainer zur Pipeline segelten und dann dort die Röhren sprengten. So wird von den Autoren der Bücher außer Thiele die Rolle des US-Geheimdienstes CIA nicht weiter beleuchtet. Zitat, die US-Beteiligung bleibt der blinde Fleck der Nord Stream-Recherchen, Zitat Ende, stellte der Autor Wolfgang Michal in der Wochenzeitung Freitag zu den Büchern von Panczewski und Schröm Thiele fest. Wer bei dem Fall wen verraten hat, das dürfte ganz anders zu beantworten sein. Mit der Sprengung der Nord Stream Pipelines wurden nicht nur Stahlrohre auf dem Grund der Ostsee zerstört, sondern auch die Lebensader der deutschen und westeuropäischen Energieversorgung durchtrennt. Die Energiepreise explodierten weiter, nachdem sie zuvor schon deutlich gestiegen waren. Unternehmen gerieten unter Druck und verlagerten ihre Produktionsstandorte. Die wirtschaftliche Stabilität Europas geriet ins Wanken. Die offiziellen Ermittlungen haben bis heute zu keiner wirklich überzeugenden Schlussfolgerung geführt. Sie bleiben die Antwort schuldig, wer in wessen Auftrag den Anschlag ausgeführt hat. Die Mainstream-Medien konzentrieren sich auf eine einzige Erklärung, auf ein paar Ukrainer auf einer Segeljacht. Die regierende Politik gibt vor, nichts zu wissen und verweist auf die Justiz. Antworten auf weggelassene Fragen. Nun gibt es zu dem Thema auch etwas zu sehen. Der Film Nord Stream – Die Sprengung will den Fall nun aufklären. Gemacht haben ihn Moritz Enders und Gunter Merz. Unterstützt wurden sie von Ronald Toden vom Verlag des Nachrichtenmagazins Hintergrund, der als Produzent genannt wird. Der Dokumentarfilm stellt entscheidende Fragen, die andere weglassen, und liefert Antworten, die in der Politik niemand hören will. Die Filmemacher Enders und Merz präsentieren dazu eine Reihe Interviews mit internationalen Experten, Journalisten und ehemaligen Geheimdienstmitarbeitern. Zu Wort kommen unter anderem der deutsche Investigativjournalist Dirk Pohlmann, der MIT-Physiker und ehemalige Militärberater Theodor Postol aus den USA, der schwedisch-norwegische Friedensforscher Ola Tunander, der frühere CIA-Analytiker Ray McGovern, Harald Kujat, Generalinspekteur der Bundeswehr AD und ehemaliger Vorsitzender des NATO-Militärausschusses, sowie der schwedische Ingenieur Erik Andersson. Letzterer hat die Trümmer der Gasröhren in der Ostsee mit einer eigenen Unterwasserdrohne analysiert. Sie schildern die technischen Hintergründe wie auch die ökonomischen Zusammenhänge. Sie gehen der Frage nach, inwieweit es plausibel erscheint, dass die Besatzung einer kleinen Segeljacht die Sprengung herbeigeführt haben kann. Sie klären zudem darüber auf, wo die wahren Strippenzieher des Anschlags sitzen und ordnen diesen in einen breiteren geo- und machtpolitischen Kontext ein. Die Filmautoren machen auch deutlich, welche Informationen der Journalist Panczewski in seinem vielbeachteten Buch über den Anschlag weggelassen hat. Ihr Film ist aber keine Reaktion auf die jüngst erschienenen Bücher zum Thema, sondern ein eigenständiger Versuch einer Antwort auf viele Fragen um den Anschlag. Dieser Dokumentarfilm ist sprichwörtlicher Sprengstoff, denn er macht deutlich, was in der massenmedialen Darstellung weggelassen wird. Er fordert die Zuschauer auf, sich mit unbequemen Wahrheiten auseinanderzusetzen, Dazu gehört die Frage, wie die Weltmacht USA mit ihren vermeintlichen Verbündeten umgeht. Der ehemalige US-Präsident Joseph Biden hatte am 7. Februar 2022 im Beisein des damaligen Bundeskanzlers Olaf Scholz das Ende von Nord Stream angekündigt, ohne Widerspruch von Scholz zu bekommen. Vor seiner Wiederwahl als US-Präsident erklärte Donald Trump mehrfach, er habe die Pipeline gestoppt, mit Anordnungen während seiner ersten Amtszeit. Frühzeitige Hinweise von Hirsch. Es gilt die alte kriminalistische Frage, cui bono, wem nutzt es? Der Film versucht darauf eine Antwort zu geben. Er stützt sich beim Vorgang des Anschlags auf Aussagen des investigativen US-Journalisten Seymour Hirsch, der am 8. Februar 2023 erstmals Informationen dafür veröffentlichte, dass die US-Regierung den Anschlag mutmaßlich in Auftrag gab. Der investigative Journalist hatte von Informationen aus Geheimdienstkreisen berichtet, nach denen die Administration von US-Präsident Joseph Biden die Pipelines sprengen ließ. Er zitierte seinen Informanten, Zitat: Es war eine schön getarnte Geschichte. Dahinter steckte eine verdeckte Operation, bei der Experten vor Ort eingesetzt wurden und Geräte, die mit einem verdeckten Signal arbeiteten. Der einzige Fehler war die Entscheidung, es zu tun. Zitat Ende. Im September 2023 hatte Hirsch weitere Informationen dazu veröffentlicht. Darin kam er zu dem Schluss, die Biden-Administration habe die Nord Stream Pipelines in die Luft gesprengt, um die langjährige US-Vormachtstellung in Westeuropa zu sichern. Die Aktion habe, anders als zuvor geplant, nichts mit dem Einmarsch Russlands in der Ukraine zu tun, so Hirsch. Zitat: Sie resultierte aus Befürchtungen im Weißen Haus, dass Deutschland schwanken und den Zufluss von russischem Gas aufdrehen würde und dass Deutschland und dann die NATO aus wirtschaftlichen Gründen unter die Herrschaft Russlands und seiner umfangreichen und kostengünstigen natürlichen Ressourcen geraten würden. Zitat Ende. Leider konnten Enders und Merz nicht mit Hirsch darüber sprechen, aber dafür bestätigte ihnen vor der Kamera der Physiker Postol, ehemaliger Berater der US Navy, die Aussagen des Journalisten. Postol hatte die technischen Details der Informationen eines Insiders für Hirsch überprüft und als korrekt eingestuft. Zu der Mainstream-medial verbreiteten Geschichte, dass angeblich Ukrainer mit der Yacht Andromeda die Sprengung der Röhren durchführten, sagt der Investigativjournalist Dirk Pohlmann im Film, dass das Boot tatsächlich vor Ort gewesen sein kann. Zitat: Zu so einer Operation gehört eine Cover-Story. Man macht das in der Planung nicht ohne Cover-Story. Die ideale Cover-Story ist nicht gelogen, sondern stimmt. Es kann sogar sein, dass Leute darunter getaucht sind. Das will ich überhaupt nicht bestreiten. Es ist nicht so, dass man sagen kann, das ist Unsinn. Das ist eben eine Cover-Story. Zitat Ende. Mit der Geschichte von der Yacht wurde und wird erfolgreich von dem abgelenkt, was Hirsch herausgefunden und veröffentlicht hat. Während fast alle von den Ukrainern reden, die ihnen im TV in Handschellen vorgeführt werden, ohne die Frage zu stellen, was das für das Verhältnis zu Kiew bedeuten könnte, spricht kaum noch jemand über die Rolle der USA. Und wenn, heißt es erwartungsgemäß, Verschwörungstheorie. Langfristige Strategie der US-Eliten. Die Filmemacher ordnen das Geschehen in die größeren Zusammenhänge ein und stellen die Verbindung zum Ukraine-Krieg her. Der norwegisch-schwedische Friedensforscher Ola Tunander gehört zu ihren Gesprächspartnern. Er hat Enders für das gedruckte Nachrichtenmagazin Hintergrund ein weiteres Interview gegeben, das in der ab Samstag erscheinenden Ausgabe 7826 des Magazins veröffentlicht wird. Darin weist Tunander unter anderem darauf hin, dass die damalige US-Außenministerin Condoleezza Rice 2014 im deutschen Fernsehen forderte, Deutschland müsse seine Energieabhängigkeit ändern und das russische Gas durch US-Gas ersetzen. Zitat: Die deutsche Abhängigkeit von günstigem russischem Gas war für die Vereinigten Staaten inakzeptabel, Zitat Ende, so der Friedensforscher, der hinzufügte, Zitat: Ab 2016 begannen die USA mit der massiven Produktion von Flüssiggas, LNG, um Deutschland in die Lage zu versetzen, das russische Gas durch US-Gas zu ersetzen. Zitat Ende. Das geschieht nun nach der Sprengung der Nord Stream-Röhren. Tunander weiter, Zitat: Schon in den letzten Jahren haben Präsident Biden mit Cheneys Schützling Victoria Nuland und Rice-Schützling Bolton und Präsident Trump selbst alle versucht, die Pipeline zu stoppen, um gegenseitige Abhängigkeiten zwischen Europa und Russland zu verhindern. Was uns eher überraschen sollte, ist, dass es ihnen nicht gelungen ist, sie früher zu kappen. Zitat Ende. Der Friedensforscher macht zudem auf einen anderen grundlegenden Zusammenhang im Hintergrund des Geschehens aufmerksam. Zitat: Wir hatten in den USA verschiedene Regierungen, aber seit den 1980er Jahren haben wichtige US-Machteliten alle dieselbe allgemeine Strategie verfolgt, Europa von Russland zu entkoppeln. Zitat Ende. Schafsmäßige Ergebenheit gegenüber den USA. In der neuen Hintergrundausgabe beschäftigt sich auch der Publizist Wolfgang Effenberger mit dem Nord Stream-Anschlag und den Hintergründen. Seine Schlussfolgerung: Die Andromeda-Spur sei real, Zitat, aber als alleinige Erklärung technisch schwach, Zitat Ende. Vieles spricht aus seiner Sicht dafür, Zitat, dass hier zumindest ein Teil der Operation abgebildet oder womöglich bewusst eine Fährte gelegt wurde, Zitat Ende. In einem Interview zum Thema, das der chinesische Sender CCTV bereits 2023 mit ihm führte und am 19. März 2023 zur Hauptsendezeit um 19 Uhr veröffentlichte, hob der Sender seine These hervor, Zitat, ich denke, nur die USA und die NATO wären in der Lage, so etwas zu tun. Zitat Ende. Enders und Merz stellen angesichts des Anschlags und seiner Folgen die Frage, ob es für Deutschland und die Staaten der EU nicht an der Zeit ist, sich aus alten Bündnissen zu lösen und in einer sich abzeichnenden multipolaren Weltordnung für ihre politische und wirtschaftliche Autonomie zu kämpfen. Wenn das gelänge, könnte sich die Explosion auf dem Boden der Ostsee nachträglich als Weckruf erweisen, meinen sie. Doch das dürfte mehr illusorische Hoffnung als reale Möglichkeit sein. Zu fest hat die Weltmacht USA ihren Einflussbereich im Griff und unter Kontrolle. Dazu gehört auch Westeuropa samt Deutschland. Wer da ausscheren will, um nationale Interessen zu verteidigen, wird die Abhängigkeit massiv zu spüren bekommen. Auch dafür werden die herrschenden Kräfte der USA immer noch Mittel und Wege finden. Und die regionalen Lakaien der Weltmacht verraten im vorauseilenden Gehorsam die Interessen ihrer Länder. Der ehemalige CIA-Analytiker Ray McGovern beschreibt das im Film mit Blick auf den Anschlag so, Zitat: Die deutsche Reaktion verblüfft mich. Es ist klar, dass Deutschland bei dieser Operation einen Schlag ins Gesicht bekommen hat. Die deutschen Politiker agieren immer noch mit dieser schafsmäßigen Ergebenheit, wie Sebastian Haffner es nannte. Zitat Ende. Wem eine der Folgen des Nord Stream-Anschlages, die massive Schwächung der deutschen Wirtschaft, nutzt, darauf machte bereits im Oktober 2022 der Ökonom Christian Kreis aufmerksam. Er schrieb in einem Beitrag auf Apolut, Zitat: Falls es tatsächlich zu einem Ausbluten des deutschen Mittelstandes kommen sollte, bietet das eine tremendous opportunity, eine großartige Gelegenheit für das viele, im Überfluss vorhandene, dringend nach rentierlicher Anlage suchende US-Kapital. Denn zum einen bekommt man dann die Unternehmen recht günstig, da Notverkäufe den Preis stark drücken. Aber vermutlich noch viel wichtiger, durch einen starken Abschwung eröffnet sich überhaupt erst die Möglichkeit, endlich auch deutsche mittelständische Produktionsunternehmen in großem Stil zu kaufen. Darunter befinden sich viele Perlen, die bislang außer Reichweite der US-Fonds waren. Zitat Ende. Der Film hat am 2. Juli im Berliner Kino Babylon Premiere. Wegen der großen Nachfrage wird der Film am 7. Juli nochmal gezeigt, am selben Ort. Es ist zu hoffen, dass viele Kinobetreiber in Deutschland sich trauen, ihn zu zeigen. Es geht um nicht weniger als die Zukunft des eigenen Landes.
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1: Vom Bürgerwohl zum Politikspiel. Der wahre Grund für die Rentenkrise. Ein Kommentar von Janine Beicht. Die Inszenierung des Narrativs demografischer Wandel. Es ist bequem, den demografischen Wandel als Ausrede für das drohende Rentendesaster vorzuschieben. Doch was sich als natürliche Entwicklung verkauft, ist in Wahrheit das Ergebnis jahrzehntelanger politischer Fehlsteuerung. Den Verantwortlichen der letzten 30 Jahre, egal ob CDU, SPD, Grüne oder große Koalitionen, musste klar sein, die demografische Entwicklung war seit langem abzusehen. Trotzdem wurde das Rentensystem über Jahrzehnte auf Pump betrieben, anstatt es rechtzeitig strukturell zu sanieren. Wer heute behauptet, die Krise sei unvermeidbar, blendet zudem aus, die Rentenkassen wurden systematisch umgeleitet, Gelder für Sozialprogramme gekürzt und der Fokus verschoben. Wichtiger als die Menschen im Land waren Prestigeprojekte, Außenpolitik, NGO-Finanzierungen, Migrationsprogramme und Lobbyinteressen. Deutschland transferierte Milliarden ins Ausland, unterstützte internationale Gaga-Projekte wie Fahrradwege in Peru oder Genderförderung in Afrika. Sie alle exportierten Verantwortung, während die eigene Sozialversicherung ausgehöhlt wurde. Das Narrativ funktioniert, weil kaum jemand den Mut hat, diese historische Verantwortung klar zu benennen. Das ändert sich jetzt. Vom Koalitionsvertrag zum Koalitionsdesaster. Das Rentenpaket 2025-2026. Am 16. Oktober 2025 debattierte der Deutsche Bundestag erstmalig über das von der Regierung vorgelegte Rentenpaket, das eine Verlängerung der Haltelinie vorsieht, also dass das Rentenniveau bis 2031 nicht unter 48% sinken darf. Gleichzeitig sollen Kindererziehungszeiten vollständig anerkannt und die betriebliche Altersversorgung gestärkt werden. Formell klingt das wie ein sozialer Kompromiss, tatsächlich ist es ein Zeichen struktureller Überforderung. Denn schon 2026 würde nach Schätzungen das Rentenniveau ohne Stabilisierung auf rund 47,3% absinken. Das ist ein deutliches Signal der kommenden Krise. Der Deutsche Gewerkschaftsbund, DGB, äußert sich in einer Stellungnahme wie folgt, Zitat: Dabei ist es fatal für die langfristige Finanzierung, dass die Bundesregierung der Rentenversicherung mit den Neuregelungen bis 2026 aktiv über 2 Milliarden entnimmt und weitere rund 4 Milliarden Euro an Bundesmitteln durch den geringeren Beitragssatz einspart. Das entspricht rund einem halben Beitragssatzpunkt. Gerade zur langfristigen Stabilisierung hat die Koalition versprochen, mehr Steuermittel aufzuwenden. Dieses Vorhaben wird hier konterkariert. Zitat Ende, DGB. Die Kosten für die Stabilisierung und die Zusatzleistungen sind immens. Kritiker, darunter auch die Jugendorganisation der Union, warnen vor einer, Zitat, Milliardenlast, Zitat Ende, die vor allem die kommenden Generationen tragen müssten. Damit steht nicht nur ein Gesetz, sondern die Regierungsfähigkeit des ganzen Bündnisses auf dem Spiel. Eine heftige Auseinandersetzung, deren Ausgang auch die Zukunft des Sozialstaates prägen könnte. Warum ein höheres Rentenalter keine Lösung, sondern Verrat am Generationenvertrag ist. Natürlich sieht die politische Klasse in einem höheren Renteneintrittsalter den vermeintlich letzten Ausweg, als wolle man die chronische Leere der Rentenkassen einfach durch verlängerte Arbeitszeiten kitten. Friedrich Merz betonte in seiner Rede im Bundestag am 26.11.2025 die Einführung der Aktivrente als Anreiz für längeres Arbeiten und sprach von der Stärkung aller drei Säulen der Altersversorgung, gesetzlich, privat und betrieblich. Er sagte wörtlich, Zitat: Wir wollen Menschen, die noch arbeiten können und Menschen, die arbeiten wollen, einen zusätzlichen Anreiz geben, länger in der sozialversicherungspflichtigen Beschäftigung zu bleiben. Meine Damen und Herren, die Botschaft ist, wir wollen und wir müssen in diesem Lande länger arbeiten und wir gehen damit zunächst den Weg der Freiwilligkeit und guter steuerlicher Anreize, dies auch zu tun. Ich bin fest davon überzeugt, die Botschaft wird ankommen, wir wollen, dass die, die länger arbeiten möchten, auch länger arbeiten können. Zitat Ende, Friedrich Merz. Doch ist das kein Zugeständnis an die Realität, sondern ein Verrat am Grundpfeiler des Solidaritätsversprechens, dem generationenübergreifenden Vertrag. Menschen haben jahrzehntelang eingezahlt, mit dem Vertrauen darauf, dass sie nach einem erfüllten Arbeitsleben ihr Recht auf Ruhestand einlösen dürfen. Wenn man nun verlangt, dass sie 5, 6 oder mehr Jahre länger schuften sollen, entwertet man diese Lebensleistung. Das Alter wird zum Spielball politischer Buchhaltung und was nach Arbeit klingt, ist in Wahrheit eine Kannibalisierung des Sozialvertrags. Ein späterer Renteneintritt kollidiert mit der belastenden Wirklichkeit vieler. Schwere körperliche Arbeit, gesundheitliche Verschleißerscheinungen, prekäre Arbeitsverhältnisse. Für jeden Langzeiterwerbstätigen kann länger arbeiten bedeuten schlechtere Lebensqualität, geringere Chancen auf Gesundheit im Alter, dramatisch reduzierte Lebenszeit nach dem Arbeitsleben. Gleichzeitig bleibt unklar, wie lange man überhaupt arbeiten soll, 68, 70 oder gar 72 Jahre. Und wer es nicht kann, etwa wegen Krankheit oder körperlicher Belastung, der steht am Ende mit leeren Händen da. So wird der Generationenvertrag aufgelöst. Die solidarische Verpflichtung zwischen Jung und Alt verwandelt sich in einen endlosen Forderungskatalog. Das System nagelt nicht mehr auf Sicherheit und Planbarkeit, sondern auf maximale Ausbeutung, in der Illusion, dass man mit Zeit sparen könne, was man an Geld nicht hat. In diesem Zusammenhang zeigt sich auch die ganze Verlogenheit der Koalition. Während von Stabilität und Reformen geredet wird, bröckelt die eigene Basis. 18 bis 40 Abgeordnete der Unionsfraktion drohen, das Rentenpaket abzulehnen. Das sind genug, um die ohnehin fragile Koalitionsmehrheit zu gefährden. Der Vorwurf? Das Paket gehe weit über das hinaus, was der Koalitionsvertrag vorsieht. Statt konstruktiver Debatte wird offen über Machtspiel, Profilierung und Fraktionsdisziplin verhandelt. Forderungen nach höherem Eintrittsalter, Beitragserhöhungen oder privater Vorsorge zeigen, es geht nicht um sozialen Ausgleich, sondern um Lastenverschiebung. Die Bevölkerung soll für jahrzehntelange politische Fehlleistungen bezahlen, mit verlängerten Arbeitsjahren, unsicherer Rente und sozialer Prekarität. Ulrike Schielke-Ziesing, AfD, machte im Bundestag deutlich, dass die Regierungen selbst für diese Schieflage verantwortlich seien. Ein Umstand, der im politischen Streit um das Rentenpaket gern verschleiert wird. Zitat: Es ist nicht der demografische Wandel allein, sondern die Verschwendungssucht vergangener Regierungen, die sich an den Sozialkassen bedient haben. Zitat Ende, Ulrike Schielke-Ziesing. Die Koalition zerfällt nicht nur politisch, sie demoliert jede moralische Glaubwürdigkeit. Regierungsfähigkeit wird zur Farce, Verantwortung zur falschbaren Ware und die Absicherung im Alter samt würdigem Einkommen zur hohlen Phrase. Generationenkonflikt, gesellschaftliches Misstrauen und die fehlgeleitete Lösung der Massenmigration. Die geplante Stabilisierung des Rentenniveaus bei gleichzeitigem demografischem Wandel erzeugt unweigerlich einen Generationenkonflikt, der längst begonnen hat. Laut jüngsten Umfragen sehen 71% der Befragten das Rentensystem für junge Menschen als zu belastend an. Besonders stark lehnen das 18- bis 34-Jährige ab. Die Kritik trifft doppelt. Junge Menschen sollen zahlen für eine Rente, die sie wahrscheinlich selbst nie in dieser Höhe erhalten werden. Gleichzeitig wächst die Unsicherheit und das Misstrauen gegenüber der politischen Klasse. Viele fühlen, dass die Regierung ihre Zukunft opfert, um eigene Versäumnisse und jahrzehntelange Fehlpolitik zu kaschieren. Sozialer Zusammenhalt ist nicht in Sicht, stattdessen droht ein generationenübergreifender Bruch. Und die politischen Lösungen verschärfen das Problem noch. Die Forderung nach mehr Arbeit im Alter mag kurzfristig die Haushalte entlasten, ist aber ein Schlag gegen ein Versprechen. Menschen haben jahrzehntelang eingezahlt, um nach einem erfüllten Arbeitsleben in den verdienten Ruhestand zu gehen. Sie sollen nun länger schuften, während die Rentenkassen systematisch geplündert wurden. Das Vertrauen in das System wird damit weiter zerstört. Parallel dazu scheitert die politische Ideologie, Migration könne die Alterssicherung retten. Ein großer Teil der zugewanderten Menschen zahlt entweder gar nicht oder nur unzureichend ins Rentensystem ein, während gleichzeitig staatliche Transferleistungen beansprucht werden. Professor Bernd Raffelhüschen, renommierter Sozial- und Rentenexperte, betont, dass Zuwanderung weder die Wirtschaft noch die Renten- und Sozialsysteme dauerhaft stabilisieren kann. Das führt dazu, dass die strukturelle Belastung der jungen Beitragszahler weiter steigt, ohne dass die versprochene Entlastung eintritt. Die Idee, Migration könne die Rentenkassen stabilisieren, hat sich als dogmatisch motivierter Mythos erwiesen. Zitat: Ein Asylbewerber kommt mit 26 Jahren nach Deutschland, wird nach 2 bis 3 Jahren abgelehnt, bleibt aber mit Duldung hier. Dann beginnt er allmählich mit ersten Jobs, qualifiziert sich und beginnt mit 35 Jahren eine Karriere als Steuer- und Beitragszahler. Wegen geringer Rentenanwartschaft bekommt er als Rentner die Grundsicherung, für die seine Beiträge niemals gereicht hätten. Das rechnet sich nicht, das ist alles viel zu teuer. Zitat Ende, Professor Bernd Raffelhüschen. Der Generationenkonflikt ist also keine neue Erscheinung, sondern ein seit Jahrzehnten schwelender Konflikt, der durch politische Fehlentscheidungen, geplünderte Kassen, symbolische Reformen und Scheinlösungen weiter verschärft wird. Die jungen Generationen tragen die Kosten, finanziell, sozial und psychologisch, für die Versäumnisse und Fehleinschätzungen der politischen Klasse. Symbolpolitik statt echte Reformen. Das Rentenpaket 2025-2026 ist vor allem eines: politische Kosmetik. Es vermittelt das Bild, die Regierung handle verantwortungsvoll, während die tatsächlichen strukturellen Probleme des Rentensystems praktisch ungelöst bleiben. Zunächst der Ausgleichs- oder Nachhaltigkeitsfaktor. Eigentlich soll er die demografisch bedingten Lasten ausgleichen, also dafür sorgen, dass die Renten automatisch an die finanziellen Möglichkeiten angepasst werden. In der Praxis wird er faktisch ausgehebelt. Das bedeutet, die Anpassungen verschieben das Problem nur in die Zukunft. Sie verhindern keinen Abbau des Rentenniveaus, sondern kaufen nur Zeit, während die Kassen weiter unter Druck geraten. Das System wird damit künstlich stabilisiert, ohne dass die Ursachen angegangen werden. Dann gibt es die von März angepriesene Aktivrente. Rentnerinnen und Rentner sollen steuerfrei Zusatzverdienste erzielen. Auf den ersten Blick klingt das nach einer cleveren Lösung. Tatsächlich handelt es sich um einen tropfenweisen Flickenteppich. Altersarmut, prekäre Jobs, Niedriglöhne oder abgebrochene Erwerbsbiografien werden damit nicht behoben. Wer in jungen Jahren wenig verdient oder lange arbeitslos war, hat später auch durch die Aktivrente kaum eine Verbesserung. Das Paket tangiert also nur einen kleinen Teil der Bevölkerung und kaschiert das grundlegende Problem. Ein weiterer blinder Fleck des Systems ist der stetig wachsende Beamten- und Politapparat. Während Millionen Beschäftigte jeden Monat in die Rentenkasse einzahlen, bleiben Beamte außen vor. Ihre üppigen Pensionen werden vollständig aus Steuergeldern finanziert. Das heißt, die gesamte Gesellschaft zahlt für ein Parallelversorgungssystem, das immer teurer, immer größer und immer weniger vermittelbar wird. Politiker und Beamte bauen ihren eigenen Versorgungsstaat aus, ohne selbst in die solidarischen Systeme einzuzahlen, deren Belastungen sie der Bevölkerung aufbürden. Ein echter Reformimpuls müsste genau hier beginnen, bei der Abschaffung dieser Zweiklassenversorgung und der Pflicht, dass auch jene, die entscheiden, endlich in das System einzahlen, das sie verwalten. Solange dieses Privileg bestehen bleibt, bleibt jede Rentenreform ein unglaubwürdiges Schauspiel. Reformen, die wirklich wirken würden, müssten beim Kernproblem ansetzen. Nicht bei angeblich fehlenden Einnahmen, sondern bei einem Staat, der seit Jahren Milliarden in immer neue Programme, Projekte und internationale Verpflichtungen pumpt, während er gleichzeitig die Sozialkassen

0: Sachsen als Verschiebebahnhof missbraucht. Das eigentliche Problem liegt nicht bei fehlenden Einzahlungen der Bürger, sondern bei massiven, oft fragwürdigen Ausgaben des Staates, die keinerlei Priorität auf die Stabilität der Renten legen. Während Gelder in diplomatische Prestigevorhaben, Entwicklungstöpfe und politische Symbolpolitik fließen, wird den Menschen erzählt, sie müssten länger arbeiten oder höhere Beiträge schultern. So entsteht ein künstliches Defizit, das politisch erzeugt, aber sozial bezahlt wird. Wer ernsthaft von Reformen spricht, muss diese Schieflage korrigieren, Ausgaben begrenzen, Verschwendung beenden und den Fokus endlich wieder auf die soziale Absicherung im Inland richten. Alles andere bleibt Inszenierung. Kurz, das Paket ist teuer, medienwirksam, aber inhaltlich hohl. Es schafft Illusionen von Stabilität und sozialer Verantwortung, während das Fundament des Systems brüchig bleibt. Wer glaubt, das Rentensystem dadurch dauerhaft zu sichern, täuscht sich. Die eigentlichen Probleme, sinkende Beitragszahlerzahlen, geplünderte Kassen, prekäre Arbeitsverhältnisse, ungleiche Lastenverteilung zwischen Jung und Alt, werden nicht angegangen. Historische Verantwortungslosigkeit? Warum diese Krise hausgemacht ist? Die Rentenkrise erschien für viele zunächst als schleichendes, fast naturgegebenes Problem, doch sie ist in weiten Teilen hausgemacht. Schon seit den 1990er Jahren haben deutsche Regierungen notwendige Reformen immer wieder verschoben, anstatt das System zukunftsfest zu gestalten. Alice Weidel brachte die Dimensionen der Krise in der Haushaltsdebatte klar auf den Punkt. Zitat: Ein Drittel der Gesamtsteuereinnahmen des Bundes wird im kommenden Jahr allein zur Stabilisierung der Rentenkasse aufgewendet werden müssen. Dabei waren die demografischen Belastungen durch das Ausscheiden der geburtenstarken Jahrgänge seit Jahrzehnten bekannt. 42,3% Lohnnebenkosten, das ist ein Rekord und Menetekel. Zitat Ende, Alice Weidel. Statt in die Altersvorsorge zu investieren, wurden Mittel umgeleitet, Sozialabgaben für andere Zwecke verwendet und zentrale Staatsaufgaben auf die Rentenkassen ausgelagert. Politische Entscheidungen wie die Abkoppelung von Renten von der Lohnentwicklung, die schrittweise Erhöhung des Rentenalters oder die Förderung privater Vorsorgemodelle wie Riester- und Rürup-Renten verschoben Verantwortung vom Staat auf die Bürger und schwächten das Solidarsystem. Gleichzeitig wuchsen versicherungsfremde Leistungen, also Rentenzahlungen, die nicht durch Beiträge gedeckt sind, dramatisch, während die dafür vorgesehenen Bundeszuschüsse oft nur unzureichend waren. Über Jahrzehnte wurde die Last des demografischen Wandels, steigender Lebenserwartung und wirtschaftlicher Belastungen auf das bestehende System übertragen, ohne dass substanzielle Rücklagen gebildet oder strukturelle Reformen umgesetzt wurden. Die Krise ist daher nicht allein ein Produkt externer Faktoren, sondern das Ergebnis jahrelanger politischer Verantwortungslosigkeit und kurzfristiger Entscheidungen, die die Tragfähigkeit der Rentenversicherung untergraben haben. Inszenierte Solidarität, wie die politische Klasse unsere Zukunft verkauft. Die Regierung betreibt Theater mit der Zukunft ihrer Bürger. Subventionsankündigungen, langanhaltende Schlagzeilen wie »Die Rente ist sicher«, das Motto des Rentenreformgesetzes von 1997 und symbolische Wohltaten wie die erweiterte Mütterrente sind nicht mehr als Rauch und Spiegel, während das System unter ihren Füßen zusammenbröckelt. Zitat: So setzte Blüm alles auf seinen alten Wahlspruch zum Mitschreiben »Die Rente ist sicher«, sagte Blüm im Plenum. SPD-Politiker Rudolf Dressler warnte, dies zu glauben. Wer sich auf das Wort des Bundesministers verlässt, hat auf Sand gebaut, so Dressler. Dabei ging es im Plenum um das Fundament der Gesellschaft. Schließlich ist die Rente eine Frage der Zukunft und der Generationen. Und so stellte Sozialminister Blüm abschließend fest, da helfen Worte nicht allein. Zitat Ende. 10. Oktober 1997, Rentenreformgesetz, Bundestag. Die Realität interessiert seit langem nicht, solange die Kamera läuft. Das Rentensystem schwankt auf wackeligen Beinen, künftige Beitragszahler stehen unter Druck. Altersarmut wächst trotz aller Inszenierungen. Politische Legitimation entsteht nicht mehr aus Leistung, sondern aus der Kunst der Ablenkung. Und sie funktioniert nur, solange niemand genau hinsieht. Scheitert ein Reformpaket, droht Chaos, Gesetzeswirrwarr, Planungslosigkeit, Vertrauensverlust. Die sozialen Sicherungssysteme taumeln, Generationengerechtigkeit wird zur hohlen Phrase. Geht das Paket durch, zahlt die junge Generation mit höheren Beiträgen, späteren Renten und einer ungewissen Zukunft für eine Leistung, deren Wert selbst dann nicht garantiert ist. Klar ist, in beiden Fällen zahlen die Bürger und zwar bewusst. Hinter all dem steht keine Sorge um Wohlstand, Sicherheit oder Gerechtigkeit. Es geht um Macht, um Netzwerke, Einfluss und Selbsterhalt. Die politische Klasse hat ein System geschaffen, das sich selbst schützt, während Bürger und kommende Generationen geopfert werden. Die Rente ist nur ein Beispiel, aber ein deutliches. Wenn der Staat sich selbst bedient, wird Solidarität zur Legende, Verantwortung zur Farce und die Zukunft zur Inszenierung. Politische Verantwortungslosigkeit als Kernproblem. Die Rentenkrise zeigt eindrücklich, ein Staat, der seine eigenen Strukturen missbraucht, verliert nicht nur finanzielle Stabilität, sondern auch politische und moralische Glaubwürdigkeit. Wenn Verantwortung systematisch auf die Bürger verschoben wird, während die politischen Eliten sich absichern, bricht das Fundament der Gesellschaft. Die Rentenfrage ist längst nicht nur eine finanzielle Herausforderung, sie ist ein Gradmesser für Integrität, Generationengerechtigkeit und die Fähigkeit des Staates, langfristig zu handeln. Wer das ignoriert, riskiert nicht nur Altersarmut, sondern den Zerfall des sozialen Vertrauens selbst. Alice Weidel kritisiert in ihrer Bundestagsrede zu Recht die Unfinanzierbarkeit der sozialen Systeme. Zitat: Ein Drittel der Gesamtsteuereinnahmen des Bundes wird im kommenden Jahr allein zur Stabilisierung der Rentenkasse aufgewendet werden müssen. Zitat Ende, Alice Weidel. Sie fordert eine Entlastung der gesetzlichen Rente von versicherungsfremden Leistungen und die Ergänzung durch kapitalgedeckte Elemente, etwa einen Rentenstaatsfonds, zur Stabilisierung. Ihre Analyse macht eines klar: Solange politische Entscheidungen auf Symbolpolitik, Prestigeprojekte und internationale Verpflichtungen ausgerichtet sind, während die Bürger die Last tragen, bleibt jede Reform unvollständig. Eine echte Lösung für die Rentenkrise erfordert klare Prioritätensetzung, nachhaltige Haushaltsdisziplin und konsequentes Handeln zugunsten der Bevölkerung. Nicht nur Lippenbekenntnisse. Nur so kann der Generationenvertrag wieder gestärkt und das Vertrauen in den Sozialstaat wiederhergestellt werden.
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1: Willkommen beim Rügenradio. Am Mikrofon für euch der Jason. Und heute ist das Studio hier in Bergen mal wirklich richtig voll. Zu Gast habe ich einen bekannten Namen, Norbert Dahms. Der war schon mal hier, da ging es um andere Themen. Und heute geht es zum Beispiel um das Thema Windkraft. Und wer da eigentlich noch wichtig ist, ist zum Beispiel der Richard. Der macht nämlich eine Filmdoku in ganz Deutschland über die Windkraft. Und ihm ist es auch ganz wichtig, dass wir hier mal auf Rügen das beleuchten, wie das hier auf Rügen aussieht mit der geplanten Windkraft, weil wir auf Rügen ja hier auch einige riesenmonstrige Windräder bekommen sollen, die normalerweise bisher nur auf dem Meer sind. Also was jetzt offshore ist, in dieser Größe soll jetzt auch onshore kommen. Die beiden waren gestern auch schon hier auf der Insel unterwegs, zusammen mit dem ganzen Filmteam, was jetzt hier im Studio drin ist. Und die wollen sich dort mal ein Bild machen, was wir da tun können. Ob wir überhaupt eine Chance haben, dagegen vorzugehen, das werden wir hier mal in dieser Sendung jetzt beleuchten. Und erstmal herzlich willkommen, Richard.
2: Einen wunderschönen, krafterfüllten guten Tag. Und auch einen ganz lieben Dank für die Einladung. Und schön, dass wir hier zusammengekommen sind in schöner Runde. Ja, du hast es schon angesprochen. Auch ich spüre, dass dieser Windkraftausbau über die Menschlichkeit geht, über das Recht auch der Natur. Und ich habe mir einen Vortrag angeschaut von dem lieben Andreas, der die Waldbürgerinitiative gegründet hat in Thüringen, bei mir in meiner Heimat. Und habe gemerkt, so, das kann nicht sein, dass sowas nicht im Mainstream kommt, dass sowas nicht berichtet wird, was auch so ein Schatten mit dieser Windkraft über das Land geht, über die Menschen, über die Tiere. Und habe mir dann gedacht, dass die Bürgerinitiativen doch besser aufgestellt sind, wenn sie alle vereint miteinander ein Wort bekommen, eine Sprache bekommen, ein Bild bekommen. Und deswegen freuen wir uns, dass wir heute hier sein dürfen. Mit dabei im Gepäck habe ich auch den lieben Dieter, den Insider, den würde ich auch noch mal kurz zu Wort kommen lassen.
3: Ja, wunderschönen guten Morgen hier auf Rügen. Herzlichen Dank, lieber Norbert, lieber Jason, dass wir hier auch Flagge zeigen können. Ich habe heute Morgen so einen Traum gehabt und da habe ich mir so vorgestellt, ganz Deutschland ist eingepackt wie im Wintermantel und der Reißverschluss ist von unten bis oben zu. Wir können kaum noch atmen. Die Windkraft wird auf uns draufgepackt und wir fangen jetzt an, den Reißverschluss vom obersten Nordosten bis in den Süden Deutschland zu öffnen. Wir reißen einfach die Jacke auf und alle Windkraftanlagen oder nicht Windkraft, sondern Windindustrieanlagen fallen einfach runter. Und damit wäre das Problem gelöst, weil tatsächlich ist es so, das ist mir auch aufgefallen, es geht hier nur um Geld und das, was man sonst mit Kokain macht, wollen die Leute vielleicht jetzt mit Windkraft machen. Langfristige Unterstützung, langfristiges Geld, 20 Jahre lang kassieren über ein kriminelles Gesetz, das EEG-Gesetz. Und dafür werde ich heute auch noch mit Richard zusammen einen Sonderpodcast machen. Und das werden wir auch noch einstellen. Da werde ich mal richtig aufklären, was es bedeutet mit dem Energieeinspeisegesetz, mit dieser Zwangseinspeisung von Energie, die dazu führt, dass der Bürger enteignet wird. Wir müssen alle zahlen, jeder Bürger muss zahlen. Normalerweise hat jeder Souverän das Recht zu sagen, was er möchte. Aber es wird alles aufoktroyiert und das muss sich ändern. Und von daher danke ich euch, dass ich hier dabei sein darf. Ich gehe mal wieder weiter an den Jason.
1: Dazu kommen wir nachher noch, um die Details, vor allen Dingen die gesetzlichen Details jetzt zu klären, wie es aussieht, wie die rechtlichen Lagen sind und vor allen Dingen, es geht jetzt erstmal um den regionalen Bezug. Ihr wart gestern hier auf Rügen unterwegs. Norbert, die Frage würde an dich gehen. Gestern wart ihr hier auf Rügen unterwegs und habt euch die Insel angeguckt von weit oben. Mich hätte mal interessiert, wie das dann so in dem Sinne gelaufen ist, dass ihr euch die Insel angeguckt habt. Und was habt ihr gestern gemacht auf der Insel jetzt hier, wo ihr euch da verteilt habt und geguckt habt, was da war?
4: Ja, hallo. Erstmal einen schönen guten Morgen von mir auch an alle Leute, auch die Zuhörer. Wie gesagt, wir waren gestern unterwegs, natürlich nicht auf der ganzen Insel, sondern wir waren nur auf der Halbinsel Jasmund unterwegs und haben uns dort versucht, den höchsten unbewaldeten Punkt herauszusuchen bei Promeusel. Und dort haben wir uns auf den Hügelgrab gestellt. Also ein wirklich schon sehr altes Hügelgrab, was so circa 4.000 bis 5.000 Jahre alt ist. Um einfach mal den Bezug zu bekommen zur Historie von Insel Rügen und den Kulturlandschaften hier. Die Sicht war leider nicht ganz so gut, wie ich mir das vorgestellt hatte, weil man eigentlich von der Stelle heraus über die ganze Insel schauen kann, bei klarer Sicht bis nach Stralsund und man dann auch die Volkswerfthalle sehen kann und auch die Pylone der Rügenbrücke. Weil dann kann man sich das nämlich besser vorstellen, was das bedeutet, wenn so Riesenanlagen auf die Insel kommen würden, um das zu visualisieren, die ganze Geschichte. Nur mal zum Vergleich, die Volkswerfthalle ist 74 Meter hoch und die Pylone der Rügenbrücke sind, glaube ich, nach meines Wissens 128 Meter hoch. Und man kann sie von Nähe Sassnitz von der Halbinsel Jasmund auch sehen, bei klarer Sicht. Und sie sind ungefähr 50 Kilometer weg. Und wenn ich dann daran denke, dass da vielleicht eine Anlage kommen soll, die 140 Meter Rattennarbenhöhe haben kann und teilweise bis zu 1000 Meter an die Siedlung rangeführt werden soll, da wird mir schwindelig. Jetzt bin ich schon wieder zu weit ausgeholt. Also ich wollte einfach nur sagen, gestern war es gut. Wir haben echt eine schöne Stelle gefunden und haben uns da nett unterhalten, haben auch guten Dreh gehabt, denke ich mal. Es bleibt gespannt, wenn das hier abgedreht ist und ins Internet gestellt wird.
1: Ja, Norbert, mich würde an der Stelle nochmal interessieren. Und zwar, wir haben hier auf Rügen, ich habe gehört, 3% der Fläche von Rügen soll für Windkraft laut Plan verwendet werden. Ist für mich irgendwie unbegreiflich, weil es gibt andere Regionen, wie zum Beispiel Usedom, da wird gar keins hingestellt. Was ist der Unterschied jetzt zwischen Usedom und Rügen?
4: Na gut, Insel Usedom ist ein bisschen kleiner und die waren natürlich wahrscheinlich ein bisschen klipper drauf und haben gesagt, wir lassen uns mal die ganze Insel unter Naturschutz stellen und sind dann mit außen vor. In meinen Augen ein sehr cleverer Schachzug. Leider haben wir es auf der Insel nicht hingekriegt, das Gleiche zu tun, sondern wären vielleicht auch außen vor gewesen. Die Sachlage ist zurzeit so, also das Land Mecklenburg-Vorpommern soll im Schnitt 2,1% seiner Fläche als Windeignungsgebiete ausweisen, verpflichtend. Und der Landkreis Vorpommern-Rügen, der gemeinsame Landkreis, früher ja mal nur die Insel Rügen, die ja fusionieren musste mit dem nordvorpommerschen Landkreis, darf dann innerhalb dieses Landkreises auch wiederum mehr Fläche zur Verfügung stellen als der ehemalige Landkreis Nordvorpommern. Was in meinen Augen ja auch schon wieder eine Ungerechtigkeit darstellt, dass wir eben nicht nur 2,1, sondern nur um die 3% Windeignungsfläche darstellen sollen. Das ist natürlich ein massiver Ausbau. 3% klingt erstmal nicht viel, aber wenn man über die Insel schaut und guckt sich die geplanten Windeignungsflächen an, 34 Gebiete sind vorgesehen. Also ich möchte es eigentlich gar nicht erleben, wenn das dazu kommen sollte.
1: Ja, wir haben jetzt von der Sache erstmal den optischen Bereich ein wenig beleuchtet. Da sind wir uns sicherlich alle einig, dass das eine völlige Katastrophe auch in Sachen Tourismus wäre auf dieser Insel, wenn hier wirklich Windkraftanlagen dieser Größe hierher kommen. Wir hatten mal vorhin den Größenvergleich. Die höchste Erhebung auf Rügen ist, glaube ich, der Peakberg mit 161 Metern. Ja. Der wäre dann eigentlich klein im Vergleich zu so einer Rattennarbenhöhe, oder?
3: Da sind wir, bei den Windkraftanlagen sind wir bei 173 Meter und insgesamt bis 280 Meter gehen wir dann. Also man kann sich das so vorstellen, das ist das Doppelte. Und im Grunde genommen würden dann die Windkraftanlagen, die Windindustrieanlagen, das Bild von Rügen komplett verändern. Eines kommt noch hinzu und das wird oftmals vergessen. Neben den Windindustrieanlagen braucht es auch noch Netze. Das heißt, die Hochspannungsleitungen, die Umspannwerke, die werden auch noch gebaut. Und jetzt kommt noch eines hinzu. Das wissen die allerwenigsten. Die Batteriespeicherwerke, die werden auch noch genauso privilegiert genehmigt wie Windindustrieanlagen. Das bedeutet noch mehr Fläche mit Industriespeicheranlagen, Energie in Anführungsstrichen, Speicheranlagen. Diese ganzen Batteriespeicheranlagen funktionieren höchstens stündlich. Da kommt also keine permanente Energie her. Und das ist eine reine Witzrechnung. Und wenn man jetzt hingehen würde und würde wenigstens die Gesamtfläche von 2,1% nicht nur für die Windindustrieanlagen, sondern auch für die Umspannwerke bzw. für die Überlandleitungen nutzen, dann hätte man nicht mehr so viel Gebiete, dann wäre das viel weniger. Das wird aber nicht gemacht. Da wird wieder der Bürger verarscht. Ich bin da sehr deutlich. Und ich denke, steht auf, macht euch einen Kopf drum, guckt euch die Gegend an. Wo sind die Umspannwerke? Wo sind die Leitungen? Es dauert Jahre, bis zu einem Jahrzehnt, bis ein Kabel in die Erde gelegt werden darf, weil teilweise Bürger enteignet werden müssen, weil es sonst gar nicht geht, weil jeder Bürger, der einen gesunden Menschenverstand hat, der sagt, bei mir geht kein Kabel her. Und wir sind hier in einem Gesetzesrahmen, den wir einhalten müssen und auch das muss die Windkraft. Und deswegen haben wir genau dieses Problem der Netze und der Umspannwerke, die noch nicht mal beantragt worden sind. Es gibt also noch nicht einmal Anträge für Umspannwerke. Das muss man sich vorstellen. Das ist das Gleiche, man baut ein Atomkraftwerk und es ist kein Kabel da. Also ich weiß nicht, man sollte mal wirklich den gesunden Menschenverstand einschalten. Ja, gib mal weiter an Richard.
1: Braucht man doch eigentlich gar nicht, wenn man ein Windkraft, was, also eine Windmühle, die man hinstellt, wenn die fertig ist, bringt die doch bereits Geld, egal ob die Strom liefern kann oder nicht. Von daher, das ist doch die Gesetzmäßigkeit. Und deshalb ist es doch völlig zweitrangig, ob die Dinger überhaupt am Netz sind. Wir haben es zum Beispiel im Offshore-System so gehabt, dass da Windkraftanlagen, die Generatoren und das ganze Zeug gelaufen ist, um die mit Strom zu versorgen als Inselbetrieb. Die standen da, die haben Geld gekostet und vor dem Betreiber haben sie sogar Geld gebracht. Das ist die Gesetzmäßigkeit. Ich weiß es selber auf Rügen, wir haben eine Leitung aufs Festland. Ja? Wir haben die oben drüber geht. Die Kapazitäten sind sehr eng gestrickt, wenn hier im Sommer Hochsaison ist und die Leute alle abends nach Hause kommen zum Sonnenuntergang und dann ihre 1000 E-Bikes und Fahrräder und E-Autos laden, dann ist es auch schon oft vorgekommen, dass in Bereichen von Mönchgut oder hier auf Rügen, einige Bereiche, andere noch, dass da eben bei Sonnenuntergang das Licht ausging, weil die Netze einfach überlastet waren. Die Netze sind ja noch aus DDR-Zeiten. Das ist ja jetzt nicht dafür gemacht, solche Kapazitäten hier zu übertragen. Da ist sicherlich für die damalige Zeit eine Sicherheit drin gewesen. Aber doch beileibe nicht diese Größen. Und wenn wir zum Beispiel einen Feiertag haben, ich sehe es mit Schrecken, hier werden überall neue Solarfelder gebaut. Und wenn wir das Pech haben, dass wir Solarstrom kriegen einen relativ kalten Tag mit viel Wind, ja, und das am Wochenende ist, dann haben wir das Problem, dass wir über die 50 Hertz nach oben kommen und damit auch schon wieder ein Blackout auslösen können. Jetzt, also technisch weiß ich, sie sind der Sache große Grenzen gesetzt. Für mich ist aber eigentlich mal wichtig, dass man das mal klar macht, was zu diesen riesengroßen Windrädern noch alles dazukommen muss.
3: Also diese riesengroßen Windräder sind nicht in der Lage, die Grundlast überhaupt tragen zu können. Man spricht dann von Dunkelflauten und die können auch mal eine Woche sein. Und das bedeutet, wir brauchen zumindest Gaskraftwerke. Es sind 70 Gaskraftwerke geplant zur Grundlastübernahme. Das heißt, man will den Kohleausstieg, der Atomausstieg ist schon gelaufen, wobei ich das absoluten Quatsch finde. Die neuen Thoriumreaktoren haben die Möglichkeit, den Strom sicher zu verbrennen, beziehungsweise sicher herzustellen, die Energie, die wir brauchen. Und jetzt kommt es. Es sind ja Atommüllverbrennungsanlagen. Das heißt, wir arbeiten den alten Atommüll, der in der Asse liegt und der bei Urenco in Gronau in der Halle gestapelt ist, den brauchen wir auch. Wir könnten sogar hingehen und den Franzosen den Atommüll abkaufen und in unseren selbst konstruierten Atomenergieanlagen Modell 5.0 oder Ausbaustufe 5.0, das ist das Neueste, die nicht mal mehr wassergekühlt sind, sondern salzgekühlt sind, die könnten wir nutzen, diesen Atommüll, und den aufbrauchen bis auf null, dass keine Radioaktivität mehr da ist. Das wird den Bürgern alles nicht erzählt. Warum? Weil ARD und ZDF bringen es nicht. Wir werden hier verdummdäubelt und Jason, ich bin froh, dass es dich gibt, dass du so ein offener und ehrlicher Kerl bist und dass du uns hier auch mit unterstützt. Also es braucht viel, viel mehr als das, was zurzeit in der Windlobby versucht wird. Aber die Windlobby, muss man ganz ehrlich sein, die stecken sich nur die zweifachen, also die zweistelligen Dividenden ein, in Höhe zwischen 10% und 15%. Darum geht es den Leuten und den Bankern genauso. Es geht um eine langfristige Finanzierung. Wenn ich mal so ein bisschen philosophiere, dann denke ich sogar darüber nach, was hat die Legislative damit zu tun gehabt, ein Gesetz zu entwickeln, das dann sozusagen den im Bundestag sitzenden langfristig Renditen sichert, auch wenn sie im Bundestag nicht mehr drin sind, nur weil sie Anteile an Windkraftanlagen haben. Da muss man doch mal drüber nachdenken, ob da vielleicht eine Verbindung herrscht. Denn ich glaube, das ist der Kern des Seins bei denen, so nach dem Motto, wessen Brot ich esse, dessen Lied ich singe. Und der Vorsitzende vom Bundesverband Windenergie damals, der hatte sehr schön der Legislative die Hand geführt. Und ich komme nochmal auf das EEG-Gesetz. Das ist das hauptkriminelle Gesetz. Ist dieses Gesetz vorbei? Oder wird es nicht mehr befolgt oder wird es gecancelt aufgrund dessen, dass es kriminell ist, dann ist die Windenergie sofort zu Ende, weil sie auf keinen Fall wirtschaftlich arbeitet. Zumindest nicht dann, wenn man permanenten sicheren Strom braucht. Wenn man etwas anderes hat, ich sag mal, man hat 10 Autos, die man da laden kann und irgendwann mal benutzt, dann kann sicherlich Windstrom Sinn machen, aber so auf keinen Fall.
1: Ja, ich meine, du hast gerade noch mal die Alternativen beleuchtet. Die das Traurige eigentlich, dieser Thoriumreaktor ist eine Entwicklung aus Deutschland, wird jetzt in China realisiert.
3: Ja, und Afrika auch.
1: Nicht weit von hier, Lubmin, ist ja ein Atommülllager. Ich will nicht sagen Endlager. Wahrscheinlich waren sie so clever und haben deswegen kein Endlager gemacht, weil sie gar nicht, weil sie wussten, aha, da kommt die Zeit, wir brauchen das Zeug wieder. Also es ist nicht so, dass wir energiemäßig alleine von LNG abhängig wären, von Kohle oder sowas. Wir könnten wirklich unseren Atommüll zu Strom machen. Also die Alternativen technischerseits wären auf jeden Fall gegeben. Nun möchte ich mal kurz darauf kommen. Und zwar, ich habe mich gewundert, in anderen Ländern habe ich nicht eine so eine Windmühle gefunden. Nicht eine, ja. Richard, vielleicht kannst du mir mal sagen, wir haben ja kurz schon über das EEG-Gesetz gesprochen. Das gibt es natürlich außerhalb der EU nicht, aber selbst auch in EU-Ländern gibt es nicht so einen Wahnsinn hier, dass ich ja nachts durch eine blinkende Autobahn fahre, links und rechts alles nur noch rot blinkend ist. Genauso, wenn ich jetzt hier in der Nacht glaube oder irgendwo da stehe und aufs Meer gucke, ist es alles nur noch blinkend. Und mittlerweile sage ich, wenn ich auf dem Wasser unterwegs bin, es ist ja nur noch eine Fahrrinne zwischen Trelleborg und zwischen Rügen. Es ist nur noch eine Fahrrinne. Der Rest ist vollgebaut mit Windkraft. Es sollen noch weitere 70 Anlagen dazukommen. Dann ist ja bald kein Platz mehr für die Schifffahrt. Mal abgesehen davon, dass es eine Gefahr ist, haben jetzt sogar die Schweden gesagt, aufgrund der militärischen Radarüberwachung stören die Dinger, wir wollen sie wieder weghaben. Ja?
2: Wurde auch in Deutschland gemeldet.
1: Ja, sicher, das haben die hier sicher auch mitgekriegt, aber wir sind uns mittlerweile einig, es ist ideologiegetrieben und es ist vor allen Dingen ein finanzieller Anreiz durch Gesetze, durch das EEG-Gesetz, was eigentlich nur dazu dient, die Masse auszunehmen. Das ist wahrscheinlich dasselbe wie der CO2-Steuer, der Luft besteuert wird. Kommen wir aber mal dazu, und zwar um das Technische. Bevor wir dann nochmal das Finanzielle dieser Sache beleuchten, ich brauche ja eine gewisse Energie, diese Ressourcen, die ich überhaupt erstmal brauche, um so ein Windrad zu bauen. Inklusive diesem riesengroßen Betonsockel, der weiß ich nicht, wie der wieder jemals aus der Erde kommen soll. Hm. Ja. Von allen chemischen Verbindungen, die da noch sind, Abrieb etc., kommen wir nachher noch dazu. Aber alleine mal, jetzt würde ich gerne von dir wissen, der gesamte Bau eines Windrades in den 20 Jahren, wie das betrieben wird, nach EEG-Umlage, weil danach wird es abgerissen, da lohnt sich's nicht mehr. Wie viel Energie benötigt so ein Windrad zum Bau und wie viel bringt es in den 20 Jahren im Schnitt?
2: Also die genauen Zahlen kann ich dir natürlich nicht geben, aber durch unsere Reise durch ganz Deutschland mit wirklich wundervollen Bürgerinitiativen, aber auch Experten in der Physik, in der Materialbeschaffenheit, da geht es eigentlich schon beim Fundament los. Ja, du hast Anlagen, die jetzt bis zu 260, 280 Meter hochgehen. Die brauchen natürlich ein Stahlbetonfundament, was bis zu 10 Meter in die Tiefe geht, wo 18 Meter in die Tiefe geht, wo du schon mal eine Betonmasse hast von 6.000 Tonnen. Und wenn man sich das schon mal, jetzt haben wir ja die Möglichkeit, mit der künstlichen Intelligenz zu arbeiten, wenn man das schon mal als CO2-Ausschuss schon mal bei dem Fundament anfängt, dann müsste das Ding 200 bis 300 Jahre laufen, ja. Und da haben wir noch nicht mal von den Recharge-Verfahren, die ja dann alle 15 bis 20 Jahren noch jedes Windkraftrad ereilt. Das wurde dann nochmal überarbeitet, weil bis dahin ist es ja nicht mehr auf dem aktuellen Stand. Da geht es eigentlich schon los beim Fundament. Also diese ganze Windkraftproblematik ist eine Art Religion geworden, ja. Den Menschen wird gesagt, wir brauchen das, sonst überlebt man nicht. Das ist gut, das ist Klimaschutz. Und dass viele Menschen, die machen das aus einem guten Herzen heraus. Ja? Die sagen, ey, ich will doch, dass es meiner Umwelt gut geht. Ich will, dass die nächste Generation gut geht. Und sind dann in diese Art Religion mit reingekommen, ohne zu hinterfragen, ist das wirklich die Erlösung für uns oder ist das eher das Teuflische, muss ich schon fast sagen. Weil, wie du schon gesagt hast, wir haben Ressourcen, wie zum Beispiel auch das Kupfer, was jedes Windkraftrad braucht, bis zu 40 Tonnen. Das haben wir hier nicht in Deutschland. Das heißt also, das wird auf niedrigsten und brutalsten Bedingungen in Südamerika beschaffen. Wir haben da wirklich mit dem Thomas Mock drüber gesprochen. Da gibt es das sogenannte Scope-3-Verfahren. Das heißt also, diese ganzen Materialien, die für ein Windkraftrad benötigt werden, werden aus dem Ausland geholt, zählen natürlich nicht mit in die CO2-Bilanz eines Windkraftrads mit rein, weil wenn es da auch schon losgehen würde, wäre das Ding auch schon wieder vorbei. Und es wird halt auch die indigene Kultur in Südamerika komplett, ich möchte schon sagen, misshandelt. Es wird dieses Kupfer mit mit Laugen, mit Säuren abgearbeitet und es ist eine Umweltverschmutzung dort zustande gekommen, die es noch nie gab in unserer Menschheitsgeschichte. Und wir stellen uns dann hin mit einer gewissen Klimareligion oder Politik und sagen, wir machen jetzt schön grünen Strom. Das ist heuchlerisch. Und da geht es eigentlich schon los, dass diese ganzen Materialien mit der Langzeit-PFAS-Geschichte einfach mehr Zerstörung auslösen, als wir das bisher je gemacht haben. Und wir gehen jetzt auch an Orte, wie jetzt hier dieses wundervolle Rügen auch, wo sich nie jemand vorher hingetraut hat, hier die Umwelt zu zerstören, um uns hier was von Klimaschutz und Klimabefreiung zu erzählen.
1: Ja, den meisten Leuten hier auf Rügen wird das ja überhaupt nicht klar sein, dass dieses Windrad vermutlich nie diese Energie oder mit Sicherheit nie diese Energie erzeugt, die die Herstellung dieses Windrades gekostet hat.
2: Ja.
1: Und dann frage ich, okay, so rein vom Energiemäßigen, wenn ich eigentlich keine Ausbeute habe, also wenn ich kein Wind zur Energie am Ende umwandle, sondern nur Energie von woanders hierher bringe und versuche, diese Energie, die ich jetzt ausgebe, über Jahre ein Stückchen wieder zurückzukommen, ist ja das vom rein energietechnischen schon ein völliges Märchen, was ich da mache. Also es bringt ja am Ende gar nichts. Das ist so, als wenn ich eine Batterie lade, ja, dann langsam wieder entlade. Also mehr bringt es ja nicht. Und die Batterie bringt ja auch nicht mehr, als wie ich reinlade. Ja. Eher umgekehrt. Und so wird es wahrscheinlich auch bei den Windrädern sein. Und dann kommen wir mal auf diese, du hast gerade angesprochen, die PFAS-Geschichte. Erklär doch bitte mal einer, was hat es denn damit auf sich mit diesen Umweltgefahren? Also wenn dieses Ding schon mal dasteht, ja, und das Ding bewegt sich, was passiert dann eigentlich bei Hagel, bei Regen, bei Eis? Ja, dass wir das mal kurz beleuchten, weil der Bauer, der sagt, sieht ja nur die Kohle, die er da kriegt. Was passiert eigentlich mit den landwirtschaftlichen Nutzflächen, die da ringsrum stehen?
3: Also, lieber Jason, du bist genial. Als erstes möchte ich sagen, dass du den Kinderbuchautor jetzt auch noch mit ins Boot nimmst, finde ich klasse, finde ich einfach gut. Dieser Mensch hat tatsächlich eine Ideologie hervorgebracht als Wirtschaftsminister. Ich nenne ihn jetzt nicht beim Namen, aber ich sag mal, der Kinderbuchautor, der kann sich alles schön rechnen. In China werden die Anlagen gebaut und dann komme ich auch direkt auf PFAS. PFAS, das ist eine chemische Substanz, die von den Flügeln quasi in Nanogröße abrasiert wird, in abrasiv. Das heißt, durch die Flügelgeschwindigkeit bei einer Spitzengeschwindigkeit bis zu 400 Stundenkilometern in Verbindung mit Insekten, in Verbindung mit Vögeln, in Verbindung mit Regen, manchmal auch Hagel, lösen sich bis zu 90 Kilogramm von den Flügeln pro Jahr. Und die werden über die Luft auf die Felder verteilt.
1: Wir reden jetzt von einem Windrad.
3: Ja, das ist ja ein Windrad 90 Kilo.
1: Oha.
3: So, und wenn wir dann sagen 200 Windräder, wie hier auf Rügen, mal 90 Kilo, dann sind wir bei, waren das 1,8 Tonnen? So, also das heißt, dann sind wir schon in einem richtig großen Bereich. Und dann, wenn diese PFAS-Geschichten, da gibt es unterschiedliche PFAS bis zu 300 verschiedene PFAS-Sorten. Selbst in den Schuhen ist PFAS drin. Aber das wird über den Regen direkt von der Straße abgewaschen, geht in Gulli und geht dann in die Kläranlage. Nur bei den Windkraftanlagen aus 200 Meter Höhe, wenn da denn das PFAS abgerieben wird oder abgestoßen wird von, oder abrasiert wird von den Flügeln, dann fliegen die auch bis zu 5 Kilometer weit. Und die Felder im Bereich der Windkraftanlagen sind im Grunde alle PFAS verseucht. Das werden wir jetzt in Zukunft auch nachweisen. Das ist unser Plan von Indigene, dass wir hingehen und wir wollen also 10 Bauern aufrufen, dass sie uns ihre, ich sag mal, Früchte oder Bodengutachten, dass wir die dort machen können. Und dann werden wir auch nachweisen, dass diese PFAS-Belastung überall ist. Und nicht nur im Trinkwasser. Seit dem 12. Januar diesen Jahres gibt es eine PFAS-Verordnung von der EU. Es gibt also erstmals PFAS-Grenzwerte für Trinkwasser, ganz neu. Diese Grenzwerte sind natürlich noch ziemlich hoch angesetzt. Bei der Blutwäsche, die bei den Menschen stattfindet, wird immer PFAS ausgeschwemmt. Das heißt, da wird das

0: Lüftungsanlagen zu unterbinden. Wir haben mittlerweile festgestellt, die bauen Heizungen ein, 10 kW Luftheizungen, damit sie dann die Flügel heizen, damit das Eis runterfällt. Das heißt, die Anlage bleibt stehen, wird aufgeheizt mit einer 10 kW Luftheizung, damit das Eis runterfällt und danach wird sie wieder laufen gelassen bei Eis. Das haben wir also wörtlich von einem Mitarbeiter der Firma Enercon, ich kann es so deutlich sagen, der hat das uns gesagt. So, und das sind so Eckpunkte. Diese PFAS-Belastung würde natürlich, jetzt denke ich mal wieder ein bisschen laut, im Zusammenhang mit Mercosur dazu führen, dass man sagt, oh, was ist denn da im Hintergrund? Was passiert denn da mit unseren lieben Landwirten oder Bauern, die uns mit guten Lebensmitteln versorgen müssen oder sollen? Ich sage jetzt mal, oder ich könnte mir vorstellen, die Bauern sollen enteignet werden, weil die Böden nicht mehr in der Lage sind, gesunde Lebensmittel herzustellen, weil das PFAS in die Lebensmittel geht und dann sogar in die Gene reingeht. Und da sind wir wieder bei unserem Indigene, in die Blutlaufbahn. Und das bedeutet eine langfristige Enteignung der Bauern. Da hat man jetzt vorgebeugt und will jetzt hingehen und sagen, okay, dann bauen wir die Windkraftanlagen nicht mehr auf den Feldern, sondern in den Wald. Deswegen geht man in den Wald, weil dort wird ja nichts angebaut. Und das sind so die ersten Anzeichen, die darauf hindeuten, dass das, was wir sagen, nicht nur fiktiv ist, sondern tatsächlich real. Und da müssen wir ganz genau hingucken und das werden wir verfolgen. Und wir werden nicht mehr loslassen wie so ein Iltis, der im Hühnerstall ist, bis der das letzte Huhn gepackt hat.
1: Was soll man denn hier zum Beispiel das Argument für einen Bauern? Ich meine, den Bauern geht es mittlerweile immer schlimmer. Wir haben gesehen, es gab jede Menge Bauernproteste. Jetzt hast du das Mercosur-Abkommen angesprochen. Das steht ja davor, dass Weizen und Getreide und alles mögliche Soja in anderen Ländern angebaut wird, wo es gar keine solchen Auflagen gibt wie hier in Deutschland. Und jetzt kommt die Windenergie bzw. ein Konzern zu dem Bauern hin und sagt, du hast hier eine schöne Fläche Land. Wir bieten dir Summe X an und da wird doch der Bauer sagen, naja, also bevor ich jetzt kein Einkommen mehr habe, weil ich eigentlich aufgrund der Regularien und solcher Sachen wie Mercosur-Abkommen eigentlich keine wirtschaftliche Perspektive mehr haben. Also wir kennen ja selber, wir haben auch Kontakt hier zu Bauern und wir kennen die Problematiken. Die haben doch gar keine Alternative. Also wenn die dann quasi so einen Strohhalm gereicht kriegen, ja, dann nehmen die doch dankbar an und sagen, die ist wunderbar, ich habe jetzt für 20 Jahre, habe ich jetzt mein Einkommen hier, ich brauche keine Hühner mehr, ich brauche keine Schweine mehr, ich brauche gar nichts mehr, ich lasse nur noch die Mühle stehen, die arbeitet für mich wunderbar, vielleicht noch ein Solarfeld hinzu. Was soll man dies für Argumente bringen, zu sagen, okay, warum macht das nicht, wenn die vor einer wirtschaftlichen Existenznot stehen?
0: Also im Grunde genommen geht es da um Egoismus und um Altruismus. Jeder Bauer, der diese Möglichkeit hat, ich denke mal, der würde es machen, wie fast jeder von uns. Wenn ich also angeboten bekomme, dass ich im Jahr bis zu 250.000 Euro für einen Standort bekomme, dann und das über 20 Jahre fest und nach mir die Sintflut, dann heule ich natürlich mit dem Wolf. Das ist ganz normal, das ist menschlich. Was da aber passiert, das ist eine soziale Explosionsmasse, die sich dort bildet. Weil die Bauern, die rundum sind und die nicht beteiligt sind, die werden quasi enteignet über den einen, der alles bekommt. Und dieser soziale Unfriede wird langfristig dazu führen, und da bin ich mir ganz sicher, dass es einen Ausgleich gibt. Und dieser Ausgleich wird dann sein, dass der eine Bauer, der dann alles für sich einkassieren will und egoistisch ist, nicht mehr dazugehört, in Anführungsstrichen. Das ist das soziale Miteinander. Und dieses soziale Miteinander, dieser Sprengstoff, ist extra gemacht worden. Wovon? Von der Lobby. Von der Lobby, die dahinter steht, Geld zu verdienen. Und hier muss ich mal ganz deutlich sagen, wer dahinter steht, wenn man ganz genau hinguckt, dann ist es BlackRock. Dann sind es die großen Konzerne, Vanguard und BlackRock. Und wie hieß dieser eine Flieger nochmal? Ich glaube, der hat einen Flugschein. Der ist Kanzler geworden, ja, der darf fliegen mit einer BlackRock-Maschine. Also mit anderen Worten, der ist mitführend dazu, dass das Ganze umgesetzt wird. Er unterstützt das ganze System noch, anstatt hinzugehen und zu sagen, fürs deutsche Volk müssen wir jetzt was ändern. Für Deutschland müssen wir was ändern. Wir müssen wieder zurück zu unseren Wurzeln. Unsere Wurzeln ist das Dichten und Denken. Ansonsten, Dichter und Denker sind wir immer gewesen. Hier sind die, auch auf Rügen, hier waren ganz, ganz hervorragende Künstler, hier waren Dichter, hier waren tolle Menschen und hier sind tolle Menschen. Und ich denke, das ist zu bewahren. Und wie der Richard schon sagte, wir haben unsere Wurzeln. Und das müsste man den Bauern ganz klar sagen, dass diese Wurzeln nicht nur 20 Jahre

0: lang noch da sind, sondern sie werden noch länger da sein. Und was ist nach 20 Jahren? Dann dürfen sie ihre Äcker nicht mehr bewirtschaften und dann müssen sie ihren eigenen Hof verlassen. Und dann ist vorbei. Und wer bekommt das Ganze? BlackRock und Co. Und so werden die Bauern enteignet. Erst ist der eine nur Profiteur, aber letztendlich ist er der Verlierer des Systems. Und das müssen alle Landwirte verstehen. Verstehen sie es nicht, sieht es schlecht für uns aus.
1: Also das ist quasi der Hebel zur Enteignung der Bauern, beziehungsweise damit Großkonzerne wie, was haben wir da zum Beispiel, also zumindest Bill Gates tut ja auch ganz stark in solche Sachen investieren, ja, wie in solche Unternehmen wie Cargill, und die kaufen dann großflächig das Land auf, aber damit kannst du eigentlich nichts mehr anfangen. Das ist doch dann schon verseucht. Ich meine, was willst du denn da anbauen?
2: Ja, also du bringst einen guten Punkt mit rein. Wir sind uns, glaube ich, über die Nach- oder die Auswirkung von diesem Windkraftausbau noch gar nicht im Klaren. Und ich glaube, auch viele haben das noch gar nicht so im Blickfeld. Die denken so, ja, warum macht ihr jetzt so eine Windkraftdokumentation? Ist doch gut, wollt ihr nur einfach hier Aufmerksamkeit erhaschen? Aber darum geht es uns nicht. Also ich bin ja eher so ein Mensch, der spürt. Ja? Ich spüre einfach, dass es einfach einen Schatten mit sich trägt, den wir immer mehr entdecken. Und auch zu Beginn unserer Reise von unserer Windkraftdokumentation war mir dieses Ausmaß auch noch gar nicht im Klaren. Dass es hier einfach um Langzeitchemikalien geht, die wir bis heute nicht wissen, wie wir die überhaupt wieder aus unseren Böden rausbekommen. Wir haben mit Labors, sind in Kontakt mit einigen Laboren, die gesagt haben, sie sind bis unters Dach voll. Die müssen Proben machen, weil Anwohner Angst haben über ihre Trinkwasserqualität. Landwirte, die jetzt langsam beginnen, oh, was ist denn, wenn das jetzt in meinem Boden ist? Wie kriege ich das denn wieder raus? Also wir reden hier nicht von der Sache, okay, wir haben es probiert. Und in 10 Jahren ist das Ganze wieder weg. Wir reden hier von Dingen, wo wir unser Grundwasser verlieren und unsere Böden, was für unsere Grundnahrungsmittel steht, was für unseren Grunderhalt steht. Wir sind ein Industriestaat, der aber trotzdem Industriestaat geworden ist, weil wir uns selber versorgen konnten, weil wir hier Trinkwasser hatten, weil wir hier einfach unsere Wurzeln geachtet haben, unser Land geachtet haben. Und deswegen ist es ganz wichtig, dass diese Botschaft nach draußen kommt. Und auch nochmal ein ganz großes Dankeschön, dass du uns heute da auch hier einen Raum gibst und einen Ton für alle Zuhörer.
1: Ja, also können wir das mal kurz mal zusammenfassen. Technisch gesehen, also energietechnisch gesehen, ist es eine Milchmädchenrechnung. Umwelttechnisch, CO2-technisch, ist es eine völlige Milchmädchenrechnung, die hört spätestens an dem Sockel voller Beton, Tonnen von Beton auf. Ja. Vielleicht wissen es viele nicht, also die Herstellung von Beton ist eines der Dinge, die neben der Stahlproduktion das meiste CO2 freisetzt. Also wenn man irgendwas aus Beton baut, hat man eigentlich schon keinen Anspruch mehr, auf Ökologie zu reden. Da hätte man Lehmbau betreiben müssen statt Beton. Also von daher ist das schon mal völliger Schwachsinn. Und jetzt gucken wir uns das an. Vom Finanziellen her ist es eigentlich nur eine Verteilung von Geld, was letztendlich alle bezahlen. Also auch ich bezahle hier diese EEG-Umlage mit, bezahle damit quasi auch meine eigene Umweltzerstörung hier auf der Insel. Also man kann feststellen, wenn es das Gesetz nicht gäbe, und ich kann es ja eigentlich, wenn ich das so sehe, nur als Gesetz zur Zerstörung unserer Natur werten, weil das, was hier einen grünen Anstrich hat, ist für mich bestenfalls grün hinter den Ohren. Man müsste sich eigentlich langsam mal im Klaren sein, dass wir damit letztendlich nur unsere Umwelt zerstören und es eigentlich gar nicht geben würde, wenn es dieses Gesetz nicht gäbe. Also warum oder wer ermächtigt sich eigentlich, so ein Gesetz zu verfassen? Das kommt ja auch teilweise von der EU als Vorlage, dass diese 2%, 2,1% der Flächen zu nutzen sind. Ja, mit einer Höhe unbegrenzt. Ja, also wenn das irgendwann mal bis zum Mond geht, dann ist das auch okay. Aber mit den Folgen müssen die Leute in den Ländern regional leben. Und natürlich auch, es gibt eine Umweltzerstörung. Und natürlich auch finanziell wird es dazu führen, dass letztendlich die Leute auf vergiftetem Land sitzen, was sie nicht mehr bewirtschaften können. Und dann natürlich gezwungen sind, von irgendwelchen Konzernen die Lebensmittel einzukaufen. Und wenn die aus dem 3D-Drucker kommt, das Fleisch ist auch egal. Es hat also wirklich nur eine politische Variante, dass man das sowas macht. Warum macht man das? Warum macht man das dann, wenn es weder keinen Sinn hat? Es geht also dann nur ums Geld verdienen.
3: Ja, Jason, du sagst das ganz genau. Es geht ums Geld. Es geht darum, Kosten zu privatisieren. und die Gewinne zu umgekehrt, die Kosten zu sozialisieren, sodass dass alle daran beteiligt werden. Die Gewinne werden privatisiert in kleine Kanäle geführt. Und natürlich sind die Lobbyisten dort auch in der EU sitzen, die alles gesetzmäßig vorbereiten und das alles schon in Verordnungen, die dann umzusetzen sind in nationales Recht der jeweiligen Bundesländer oder der jeweiligen europäischen Mitgliedstaaten dann umzusetzen haben, und die kriegen Fristen gesetzt und dort müssen Strafzahlungen zahlen, ganz einfach. Und schon ist so eine Mausefalle. Und natürlich, genau wie schon gesagt worden ist, es gibt dann mehr so ein paar Krümelchen in Anführungszeichen für die einzelnen Landwirte oder wer auch immer dann deine Windkraftanlage dort die Fläche zur Verfügung stellt. Gewinner sind aber nur ganz wenige Leute, die das ganze Geld raussaugen aus dem Land. Und neben sämtlichster Umweltverschmutzung, also in Form von Mikropartikeln und Schwebstoffen, Schadstoffen, die natürlich auf dem Äcker und Böden sind, haben wir dann auch das Problem, dass die gesamten Landschaften komplett verschandelt worden sind. Das heißt, alle Kulturlandschaften, Flächendenkmäler, Bodendenkmäler sind damit visuell zerstört. Komplett zerstört. Wir zerstören letztendlich unsere gesamten Grundlage. Es gibt zum Beispiel für Mecklenburg-Vorpommern ja drei Ausnahmen für die Beplanung von Windeignungsgebieten, und die treffen ganz genau drei Orte. Das ist die Altstadt von Stralsund, das ist die Altstadt von Wismar und das ist Schwerin. Ab Schloss Schwerin gerechnet im Umkreis von 5 Kilometern darf keine Windkraftanlage gebaut werden, beziehungsweise keine Windeignungsgebiete entsprechend der EU-Verordnung geplant werden. Warum macht man das? Um die Altstädte zu schützen, sagt man natürlich.
1: Ich dachte, weil da der Landtag ist.
3: Ja, zum Beispiel, das hätte ich jetzt nicht vermutet. Ne? Aber da sehen wir schon mal wieder, es geht jetzt gar nicht um die Bürger als solches. Wenn ich sag mal, durch die Bundesrepublik reise und ich fahre jetzt angenommen mal von Bayern aus los und sage, okay, jetzt sehe ich an der Autobahn rechts, links so 3, 4, 5 Windräder, Windkraftanlagen stehen und komme über die ehemalige DDR-Grenze und komme nach Thüringen reingefahren, sage ich, ups, hier stehen ja schon 50. Und dann fahre ich ein bisschen weiter und komme dann irgendwann nach Brandenburg und sage, na nu, hier stehen ja schon 200. Und dann komme ich nach Mecklenburg-Vorpommern und sage, hier ist ja alles voll. Und dann frage ich mich, warum ist das so? Und ich komme mal nicht zu dem Ergebnis, je weniger Bevölkerung hier wohnt, umso weniger ist Widerstand zu erwarten und je mehr Fläche ist da, wo man es machen kann. Und deswegen wird es eigentlich da, wo wenig Leute sind, und gerade auf der Insel Rügen haben wir das Problem der Abwanderung, also die Bevölkerung, wir sind ja bloß noch, glaube ich, auf Rügen 60.000, wir waren immer ein paar mehr und auch ein bisschen jünger alle mal. Da wäre natürlich mehr Widerstand zu erwarten gewesen vor 30 Jahren. Heutzutage ist es halt schon problematischer, weil die Leute älter sind und es dünner besiedelt ist. Und die Leute natürlich mit vielen anderen Problemen belastet sind. Und dementsprechend baut man das natürlich hier dann noch massiert aus. Das sieht man ja auch an den Zahlen nach dem Motto, hier dürfen wir dann natürlich mehr Fläche zur Verfügung stellen als woanders. Das nochmal so als Nebenwerk.
1: Ja, Norbert, danke. Ja. Dann hätte ich mal abschließend noch eine Frage gestellt. Ich weiß nicht, wer die jetzt von euch dreien beantworten kann am besten. Wir haben ja jetzt das beleuchtet, die ganzen Auswirkungen, die das hat, ob das die Landschaft ist, alles Mögliche. Und wir sind uns alle einig, das will keiner haben. Und jeder, der bei klarem Verstand ist, sagt sich eigentlich, egal wie viel Geld die mir zahlen, das müsste man eigentlich verhindern. Gibt es denn überhaupt eine Möglichkeit, das zu verhindern?
0: Ich glaube ja. Und zwar, die erste Möglichkeit wäre, den Menschen bewusst zu machen, dass es nur Phrasen sind. Es gibt keine Energiewende und Energie ist auch nicht erneuerbar. Wer aber immer wieder gleichmäßig die Phrasen tönt, grundsätzlich alle Menschen verhöhnt. Das ist der Hintergrund dessen, wir müssen aufstehen. Die verhöhnten Menschen, die also nicht mehr hinhören, müssen ihre Lauscher aufmachen, müssen ihre Ohren öffnen, müssen in sich hineinfühlen. Wenn der Infraschall jetzt auch noch nicht ankommt, eine gute Wissenschaftlerin, die wir demnächst auch noch interviewen werden, hat mir ganz klar gesagt, sie geht davon aus, dass das sogar ein Krieg gegen die Menschen ist. Und zwar sagt sie ganz deutlich, der Infraschall, dieser dumpfe Schall, ist vergleichbar mit rollenden Panzern, ist vergleichbar mit Geschossen, die abgefeuert werden, diese tiefen Töne. Und es ist eine Erinnerung an das, was unsere Großväter erlebt haben, an den Krieg. Die sind psychologisch völlig am Ende gewesen. Und diese Grundschuld, die den Deutschen insbesondere eingepflanzt worden ist, die wird dadurch wieder hochgeholt. Wir haben es quasi in den Genen, diese Erfahrung des Krieges. Und durch diese Windkraftanlagen, die jetzt flächig bis Ende 26 aufgebaut werden sollen, weil in der EU Ende 26 der Zuschuss für Windkraftanlagen beendet werden soll. Dieser flächige Ausbau, der zweite Schritt ist vor dem ersten, also erstmal die Netze und dann die Windkraftanlagen. Nein, man macht erst die Windkraftanlagen. Man macht Tatsachen, stellt sie dorthin, um die Menschen krank zu machen. Das ist meines Erachtens nach das, was alle Menschen angeht und wo jeder sich selber fragen muss, was macht das mit mir? Was kann das mit mir machen? Und man sollte jetzt aufstehen. Jetzt ganz bewusst hingehen und sagen, nein, es ist Schluss. Ich selber werde versuchen, über das Völkerrecht die Windkraftanlagen langfristig zu verhindern. Ich werde nächste Woche am Menschenrechtshof in Ankara entsprechend intervenieren. Und dann gucken wir mal, was dabei rauskommt. Und soviel ich weiß, gibt es da Möglichkeiten. Ich weiß von einem Fall, der hat 58 Windkraftanlagen über diesen Weg schon verhindert. Und wenn uns das gelingen sollte, dann werden wir die gesamte Regierung damit richtig in die Haft nehmen. Und dann wollen wir mal gucken, was dann passiert. Also wir sind sehr scharf unterwegs.
2: Ich würde auch noch mal gerne zum Schlusswort reingeben. Wir machen das ja auch nicht, um unsere Zeit zu verschwenden, sondern wir machen das, um die Menschen aufzuklären. Ich glaube, Aufklärung ist eins der ersten und wichtigsten Schritte. Dann euch zusammenzutun. Wir haben ja hier ein offenes Bürgerforum, aber auch in die Bürgerinitiativen euch zusammenzutun, denn wer nicht schreit, kriegt keine Milch. Das heißt also, wer nicht mal den Bürgermeister fragt, was ist denn hier eigentlich geplant, was für ein Windausbau ist hier geplant, dann kriegt man keine Information. Man muss nachfragen, man muss aktiv werden. Unterstützt uns aber auch gerne, schaut mal auf YouTube rein, Indigene, da findet ihr schon unsere ersten Trailer, schon erste Bildausschnitte aus unserem Film. Und wenn ihr sagt, ja, es finden wir schön, das Projekt, unterstützt uns gerne auch über das Crowdfunding, über Better Place. Und ich sehe eine positive Wende, weil immer mehr Menschen aufwachen und du kriegst einen dummen Schlau, aber einen Schlauen nicht mehr dumm. Und das breitet sich immer mehr aus. Und deswegen sage ich mal ganz lieben Dank. Gebt eurer Insel eine Stimme, denn der Wald, die Tiere, sie haben keine Anwälte, sie haben keine Vertreter, das seid ihr. Ja. Und ich würde mich sehr freuen, wenn auch bei euch ein Bürgerbegehren danach ist, diesen Windkraftwahn nicht weiter hier auszubauen. Weil dafür ist Rügen viel zu schön, dafür sind unsere Wälder viel zu schön und dafür lohnt es sich, einzustehen und den Wald und den Tieren auch eine Stimme zu geben. Dankeschön.
1: Danke, Richard, für diese schönen abschließenden Worte. Das war erstmal das Rügenradio zum Thema Windkraft. Wenn ihr da noch Fragen habt, wir stellen gerne den Kontakt her. Wir werden auch noch ein bisschen was auf unserer Webseite dazu einstellen. Und ich danke euch erstmal fürs Zuhören und demnächst sehen wir uns und hören uns vor allen Dingen wieder. Vielen Dank. Tschüss. Bye bye.
2: Dankeschön.
0: Dankeschön.
3: Ja, ich sage auch Tschüss.

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2: US-Finanzminister brüstet sich. So dreist werden die USA ihre Verbündeten ausplündern. Ein Kommentar von Tobias Riegel. Empörenden Klartext zum Vasallenstatus von Verbündeten gegenüber den USA hat kürzlich US-Finanzminister Scott Bessent gesprochen. Als Folge von Einigungen wie dem EU-Deal mit den USA könnten ausländische Werte laut Bessent bald indirekt wie ein US-Staatsfonds und nach Ermessen des US-Präsidenten behandelt werden. Die ausbleibende Reaktion auf diese brutale Offenheit unterstreicht die unterwürfige Haltung unserer Politiker. Diese Haltung muss sich ändern, der EU-Deal muss dringend neu verhandelt werden. US-Finanzminister Scott Bessent hat in einem Interview mit dem US-Sender Fox News kürzlich unter anderem gesagt, dass die USA Werte von Verbündeten wie Japan oder EU-Ländern nun indirekt wie einen amerikanischen Staatsfonds behandeln würden. Die USA würden den Verbündeten weitgehend nach Ermessen des US-Präsidenten Anweisungen geben, wie sie ihr Geld verwenden sollen, um US-amerikanische Fabriken zu bauen und US-amerikanische Industrien wieder ins Land zu holen, so Bessent. Sogar der Moderator von Fox News kann diese Aussage kaum glauben und spricht von Offshore Appropriation, Aneignung ausländischer Werte. Er sei nicht sicher, ob es so etwas überhaupt schon einmal gegeben hätte. Der Ausschnitt mit deutschen Untertiteln findet sich verlinkt innerhalb des Textes. EU-Milliarden für die USA. Die aktuelle Haltung von Bessent deckt sich mit älteren Aussagen von US-Präsidenten Donald Trump bezüglich des kürzlich bekannt gewordenen selbstzerstörerischen EU-Deals mit den USA. Trump hatte laut Medien die von der EU im Rahmen des Zollabkommens zugesagten Investitionen von 600 Milliarden Dollar als Geschenk bezeichnet. Er sagte dem Sender CNBC, er könne das Geld der Europäischen Union in alles investieren, was er wolle. Falls die EU die Zusage nicht einhalten sollte, werde er Zölle in Höhe von 35% verhängen. Trumps Äußerungen standen laut Deutschlandfunk aber im Widerspruch zu damaligen Angaben der EU-Kommission. Diesen damaligen Angaben zufolge handele es sich bei den Investitionen um Interessenbekundungen von Unternehmen. Die Kommission als Behörde könne sie gar nicht garantieren. Welche Unternehmen Investitionsabsichten in welcher Höhe bekundet hätten, teilte die Brüsseler Behörde laut dem Bericht nicht mit. Zusätzlich zu den 600 Milliarden Dollar hatte die EU Trump laut Medien zugesagt, binnen 3 Jahren amerikanische Flüssiggas-, Öl- und Kernenergieprodukte im Wert von 750 Milliarden Dollar zu kaufen. Dazu kommt aktuell noch die US-Forderung, dass EU-Europa den Löwenanteil bei den Sicherheitsgarantien für die Ukraine übernehmen solle. Übergriffige Frechheit. Das BSW hat zu den Äußerungen von US-Finanzminister Bessent aktuell erklärt, selten dürfte ein US-Finanzminister die kolonialen Ansprüche der USA gegenüber seinen Verbündeten offener ausgesprochen haben. Der US-Finanzminister wünscht unverhohlen eine koloniale Plünderung. Den deutschen Medien ist dieses bemerkenswerte Interview noch nicht einmal eine Meldung wert. Wie kann das sein? Tatsächlich haben die USA ihre europäischen Verbündeten gerade dazu gebracht, 5% des BIP für US-Kriege auszugeben, für eine 750 Millionen Euro überteuertes US-Fracking-Gas zu kaufen und weitere zig Milliarden in den USA zu investieren. Die Bundesregierung und die EU dürfen sich von den USA nicht jede übergriffige Frechheit gefallen lassen. EU-Deal mit USA kann und sollte noch gestoppt werden. Ja, wo bleiben jetzt die empörten Reaktionen von US-Verbündeten auf das aktuelle Interview, die einen solchen Umgang streng zurückweisen? Oder handelt es sich bei den aktuellen Aussagen von Bessent und zuvor auch von Trump nur um aufgebauschte Sprücheklopferei, mit der die US-Politiker beim eigenen Publikum im Inland punkten wollen? Schließlich stellt die EU-Kommission die Dinge anders dar und der EU-Deal mit den USA muss erst noch umgesetzt werden. Aber selbst in dem Fall, dass es sich bei den Äußerungen nur um Eigen-PR von US-Politikern handeln sollte, müsste trotzdem der von den US-Politikern gewählte koloniale Ton öffentlich von Seiten der Bundesregierung und der EU-Kommission scharf gerügt werden. Der EU-Deal kann noch in den internationalen Parlamenten und im EU-Parlament gestoppt werden. Die US-Reaktionen wären dann vermutlich hohe Zölle. Ein Wirtschaftskrieg der EU mit den USA sollte, wenn irgend möglich, verhindert werden. Aber die aktuellen Äußerungen des US-Finanzministers sollten trotz der US-Zolldrohungen eine zusätzliche Motivation darstellen, den EU-Deal mit den USA in der angekündigten Form nicht einzugehen. Er muss neu verhandelt werden.
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1: Die Ruhe im Widerspruch. Wie Deutschland lernt, mit offensichtlichen Fehlentwicklungen zu leben. Oder es ist auffallend still im Land der Widersprüche. Die Diskrepanz zwischen Anspruch und Ergebnis und Realität wird immer greifbarer. Steigende Belastungen treffen auf eine Politik, die ihren Kurs nicht verändert und bestehende Probleme weiter verschärft. Die ausbleibende Gegenreaktion verleiht dieser Entwicklung eine fast irritierende Stabilität. Ein Kommentar von Janine Beicht. Deutschland ist ein Land, das sich selbst gern erklärt. Und zwar mit einer Ausdauer, die beinahe bewundernswert wäre, wenn sie nicht so häufig die Realität übertönen würde. Die Bevölkerung bewältigt ihren Alltag unter zunehmend belastenden Bedingungen. Während parallel eine Politik betrieben wird, die weniger an der Behebung realer Probleme interessiert ist, als an deren rhetorischer Umlackierung, so lange, bis sich selbst Verschlechterungen als Fortschritt verkaufen lassen. Dieses Land ist zur Bananenrepublik transformiert worden. Das ist kein Ausrutscher, es ist System. Die irrsinnigsten Debatten in den Talkshows laufen in Endlosschleife und die Widersprüche stapeln sich so hoch, dass sie offenbar für alle die Sicht versperren. Die Politiker der staatlichen Lenkung reagieren auf jede Krise mit derselben Mischung aus Symbolhandlungen, moralischen Appellen und ideologischer Starrheit. Sie erinnern dabei weniger an pragmatische Gestalter einer modernen Volkswirtschaft als an die Funktionäre einer vergangenen Epoche, in der die Planwirtschaft der DDR die Wirklichkeit mit ideologischen Parolen übermalte. Pressekonferenzen, Gipfel, Strategiepapiere und Aktionspläne – es ist eine unendliche Liturgie politischer Selbstvergewisserung entstanden. Damals wie heute wird das System nicht angepasst, sondern die Gesellschaft soll sich anpassen. Die Energiekrise, die geopolitischen Verwerfungen, die wirtschaftliche Schrumpfung und die demografische Zeitbombe werden nicht gelöst, sondern individualisiert, moralisiert und mit weiteren Regulierungen verschlimmbessert. Und doch liegt über diesem Land eine eigentümliche Ruhe. Nicht die gute, sondern diese seltsam abgeklärte, die entsteht, wenn Anspruch und Wirklichkeit sich so selten begegnen, dass ein Zusammentreffen schon als Ereignis gelten würde und man sich irgendwann fragt, wer eigentlich beschlossen hat, dass das alles völlig normal ist. Der Markt eskaliert, Berlin meditiert. Die Ruhe bleibt stabil. Einzig die Preise machen konsequent nicht mit. Vor allem an der Zapfsäule herrscht inzwischen eine gewisse Form von Raketenwissenschaft. Die Spritpreise steigen schneller, als jede politische Erklärung hinterherkommt. Offiziell liegt das an geopolitischen Spannungen im Nahen Osten, Stichwort Iran. Inoffiziell hilft Deutschland aber auch fleißig mit und packt rund 60% Steuern obendrauf, weil Explosionen offenbar erst richtig wirken, wenn der Staat sie zusätzlich begleitet. Zeitgleich warnt die Wirtschaft seit Monaten vor dem großen energetischen Nervenzusammenbruch. Die politische Reaktion darauf erinnert an einen morgendlichen Stuhlkreis, in dem man sich darauf verständigt, dass Probleme zwar existieren, aber bitte nicht so laut. Tankstellen dürfen Preise nur noch einmal täglich erhöhen, als ob der globale Ölmarkt sich künftig höflich an deutsche Bürozeiten hält. Parallel dazu feiert das Thema des Tempolimits ein Comeback, begleitet von Appellen, doch bitte alle ein bisschen weniger zu fahren, zu verbrauchen und im Idealfall einfach zu existieren. Das eigentlich Bemerkenswerte ist die intellektuelle Verrenkung dahinter. Eine globale Angebotskrise wird zur moralischen Frage des individuellen Verhaltens umetikettiert. Der Bürger soll's wieder einmal richten, mit kürzeren Wegen, Verzicht und schlechtem Gewissen an der Kasse. Die strukturellen und politisch hausgemachten Ursachen hingegen bleiben unberührt, wie der Elefant im Raum, der inzwischen offensichtlich als Teil der Einrichtung durchgeht. Die selbstverschuldete Abhängigkeit von fragilen Importen, energiepolitische Selbstbeschränkung und eine bemerkenswerte Abneigung gegen alles, was zuverlässig Strom liefert, ergänzt durch die fast schon absurde Parallelhandlung, dass vor der eigenen Küste durchaus nutzbare Ressourcen liegen, die man politisch lieber ignoriert, während man gleichzeitig funktionierende Kernkraftwerke abschaltet und teilweise irreversibel zurückbaut. Wind und Sonne liefern nicht nach Bedarf, sondern nach Wetterlage. Das ist eigentlich kein Geheimnis, das ist Grundwissen der Energietechnik. Und dennoch wurde genau auf dieser Basis ein System konstruiert, das so tut, als ließe sich diese physikalische Realität politisch überlisten. Und als wäre das noch nicht widersprüchlich genug, fließen indirekt auch noch mittel- und industriepolitische Kooperationen in globale Lieferketten, in denen andernorts, etwa in China, weiterhin massiv auf Kohlekraft gesetzt und deren Ausbau sogar staatlich gefördert wird. Mit anderen Worten, man verzichtet im Inland auf stabile Energiequellen, erklärt sich moralisch zur Vorreiternation, der erwartungsgemäß niemand folgt, und lagert die weniger eleganten Teile der Energieerzeugung gleich mit aus. Effizienz durch Verlagerung oder, weniger freundlich formuliert, man macht sich abhängig, verzichtet freiwillig auf eigene Optionen und wundert sich anschließend über die Rechnung. In der DDR war Energie ebenfalls knapp. Nicht weil sie fehlte, sondern weil das System sie nicht effizient bereitstellen konnte. Die Antwort war nicht Reform, sondern Appell. Sparsamkeit wurde zur Tugend erklärt, Mangel zur Normalität. Der Unterschied zu heute liegt weniger im Mechanismus als im Narrativ. Heute spricht man von Transformation, damals von Planerfüllung. Das Ergebnis bleibt erstaunlich ähnlich. Die Realität wird nicht angepasst, sie wird erklärt. In Berlin scheint man tatsächlich der Überzeugung zu sein, dass sich ein globaler Markt durch die deutschen Verhaltensregeln disziplinieren lässt, eine Art linkspädagogischer Ansatz für Rohstoffe. Gerettet wird hier vor allem die Illusion, während die Industrie verschwindet und die Bevölkerung zuverlässig in den Zustand chronischer Zahlungsbereitschaft überführt wird, bis kein Geld mehr vorhanden ist. Wer nichts mehr produziert, kann auch nichts falsch machen. Die deutsche Wirtschaft sendet seit Monaten Signale, die so deutlich sind, dass man sie eigentlich nur noch ignorieren kann, wenn man es bewusst will. Denn Produktionsrückgänge, sinkende Auftragseingänge, Investitionszurückhaltung und die Verlagerung ganzer Kapazitäten ins Ausland sprechen eine klare Sprache, die sich real betrachtet eigentlich nicht mehr schönreden lässt. Es sei denn, man hält sich die Ohren zu und singt laut das neueste sozialistische Transformationslied aus dem Wirtschaftsministerium. Wenn ein Konzern wie BASF beginnt, zentrale Teile seiner Produktion außerhalb Deutschlands auszubauen, dann ist das keine Laune eines Vorstands, der plötzlich Fernweh hat, sondern das Ergebnis einer nüchternen Kostenrechnung, bei der die Energiepreise einfach zu hoch, die Regulierungen zu dicht und die Planungssicherheit zu gering geworden sind, um hierzulande noch langfristig wettbewerbsfähig zu bleiben, ohne dass man am Ende selbst für die eigene Stromrechnung betteln muss. Gleichzeitig trifft es längst nicht mehr nur die Schwerindustrie, sondern zunehmend auch das industrielle Herzstück des Landes, die Automobilbranche, wo große Namen wie Porsche und Mercedes Gewinneinbrüche melden. Und das nicht, weil plötzlich niemand mehr Autos kaufen will, sondern weil das gesamte Geschäftsmodell politisch so umgebaut wurde wie ein Fahrzeug, bei dem man den Tank entfernt und gleichzeitig höhere Reichweiten verspricht. Die forcierte Elektromobilität ist kein Ergebnis organischer Nachfrageentwicklung aus der Ökonomie heraus, sondern das direkte Resultat politischer Vorgaben, regulatorischer Zwänge und massiver Subventionen, die einen Technologiewechsel erzwingen sollen, unabhängig davon, ob der Markt ihn in diesem Tempo und zu diesen Kosten tatsächlich trägt. Produktionsentscheidungen folgen damit nicht mehr primär der Nachfrage der Kunden, sondern politischen Zielbildern. Es wird nicht mehr produziert, was sich verkauft, sondern was verkauft werden soll, weil die Klimahysteriker jede Abweichung als rückwärtsgewandte Klimaleugner-Brandmarkung abtun und den Staat zum obersten Dirigenten des technologischen Fortschritts erklären, der mit dem Taktstock wedelt und schneller, grüner, teurer ruft. Genau hier beginnt der Moment, in dem aus Marktwirtschaft eine Art betreutes Wirtschaften wird, das sich weiterhin Wettbewerb nennt, aber nur noch innerhalb enger Leitplanken stattfindet, als hätte man den Markt nicht reguliert, sondern domestiziert. Gefordert wird dennoch eine Wirtschaft, die gleichzeitig robust, flexibel, innovativ und hochproduktiv ist, während man die Parameter real so setzt, dass genau diese Eigenschaften immer schwerer entstehen können. Das hat weniger von Strategie als mehr von einer Versuchsanordnung, bei der das Scheitern bereits einkalkuliert ist. Das ist kein bloßer Zielkonflikt mehr, das ist ein offener, systemischer Widerspruch, denn wirtschaftliche Logik ist simpel. Wer höhere Kosten hat als seine internationale Konkurrenz, der verliert. Wer keine Planungssicherheit hat, der investiert nicht. Und wer beides gleichzeitig erlebt, der zieht sich zurück oder verlagert. Und zwar nicht einfach nur ins schöne Sachsen, sondern gleich nach China oder in die USA, wo man offenbar noch nicht ganz so weit ist mit der grünen Erleuchtung. Ach, und währenddessen soll natürlich zeitgleich alles auf Kriegsindustrie umgebaut werden, weil plötzlich die Rüstung der neue Hoffnungsträger ist. Die große Frage lautet nur, ob plötzlich der klimafreundliche Panzer existiert oder die nachhaltige Bombe. Genau das alles passiert gerade, sichtbar, messbar und mit Ansage, und die politische Reaktion darauf besteht nicht in einer ehrlichen Korrektur der Rahmenbedingungen, sondern in einer neuen, besonders hübschen Erzählung. Man spricht von Transformation, von Strukturwandel und von Zukunft, als wären das Naturgesetze und keine politisch gestalteten Prozesse, die man jederzeit auch anders gestalten könnte, wenn man nur wollte. Doch Veränderung funktioniert nicht durch Verkündung und Appelle, sondern durch konsistente, verlässliche Rahmenbedingungen, und genau diese fehlen hierzulande, weil die Idiokraten der Klimapolitik die Idee für unveränderlich halten und die Realität sich gefälligst anzupassen hat, notfalls mit einem kleinen Schubs aus den Medien oder dem Ministerium. Stattdessen erleben wir einen Realitätsbiegefetischismus in Reinform, bei dem die Idee feststeht, die Wirklichkeit hat sich anzupassen, und wenn sie das nicht tut, wird sie nicht hinterfragt, sondern rhetorisch umgebaut, bis sie wieder ins gewünschte Narrativ passt, wie ein besonders widerspenstiges Lego-Teil. Gleichzeitig nimmt die direkte Einmischung in die wirtschaftlichen Prozesse weiter zu, durch immer neue Vorgaben, durch Förderstrukturen, durch Verbote und durch politische Zielkorridore, alles im Namen der großen grünen Wende, die offenbar nur dann funktioniert, wenn die Wirtschaft vorher ein bisschen leidet. Das ist der entscheidende Punkt, an dem sich die Denkweise verschiebt. Sie glauben ernsthaft, ein komplexes, global vernetztes Wirtschaftssystem zentral steuern zu können, obwohl es auf Millionen dezentraler Entscheidungen von Unternehmen und Verbrauchern basiert, die sich nicht per Bundestagsbeschluss umprogrammieren lassen. Das Ergebnis ist zwangsläufig eine Fehlallokation von Ressourcen. Investitionen fließen nicht mehr dorthin, wo sie wirtschaftlich sinnvoll sind. Und genau an diesem Punkt drängt sich der Vergleich zur DDR auf, nicht als platte Gleichsetzung, sondern als klare strukturelle Parallele, denn auch dort wurde zentral festgelegt, was produziert werden soll, und auch dort wurde der Markt durch Vorgaben und Fünfjahrespläne ersetzt, und auch dort entstand ein System, das formal noch funktionierte und real immer weiter an der tatsächlichen Nachfrage vorbei produzierte, bis die Regale leer und die Bürger tatsächlich genervt waren. Die Folge war nicht mehr Effizienz, sondern ein permanentes Hinterherlaufen hinter der eigenen Fehlsteuerung, bis das Ganze schließlich zusammenbrach wie ein Kartenhaus. Deutschland ist noch nicht dort angekommen, aber die Richtung ist unverkennbar. Und das eigentlich Erstaunliche ist nicht einmal diese Entwicklung selbst, sondern die Tatsache, dass sie kaum noch ernsthaft hinterfragt wird, weil die Versessenen jede Kritik als rückwärtsgewandt und unsolidarisch abtun, als wäre der freie Markt plötzlich der Klassenfeind. Warum bleibt es trotz dieser charmanten Form der Wohlstandsvermeidung so auffallend still? Oder haben einfach alle beschlossen, dass Empörung auch nur unbezahlte Mehrarbeit ist? Bunt gedacht, schief gelaufen. Die offizielle Linie behandelt Migration wie die Antwort auf alles. Fachkräfte, Wachstum, Demografie, man muss nur genug Menschen ins System kippen und schon läuft der Laden von selbst. Das Problem ist nur, dass die Wirklichkeit sich weigert, mitzuspielen. Ein erheblicher Teil der Zuwanderung taucht im Arbeitsmarkt gar nicht erst auf, dafür aber zuverlässig im Sozialsystem. Eingezahlt wurde wenig, ausgezahlt wird viel, während die Beitragszahler zunehmend die Rolle des Dauerfinanziers übernehmen und das System unter der Last ächzt. Die politischen Gegenmaßnahmen folgen einer bemerkenswert konsistenten Logik. Mehr Belastung für die Leistungsträger bei gleichzeitig sinkender Gegenleistung. Die strukturellen Probleme bleiben dabei zuverlässig ausgespart. Das Türkei-Abkommen wirkt in diesem Kontext wie ein sakrosanktes Relikt, das jeder kennt, aber keiner anzufassen wagt. Parallel dazu steigen die Kriminalitätszahlen, die öffentliche Erzählung konzentriert sich auffällig wenig auf die Betroffenen, während Täter oft erstaunlich glimpflich davonkommen. Veranstaltungen werden abgesagt, weil Sicherheit zu teuer ist, andere finden statt und werden als kultureller Gewinn verkauft, obwohl die Schieflage immer offensichtlicher wird. Dennoch wird diese Form der Migration weiterhin mit eiserner ideologischer Konsequenz verteidigt. Und die Politik verkauft das Ganze als besonders großzügiges Gruppenprojekt der Vielfalt. Die Problemlage ist offensichtlich, aber wer sie benennt, wird sofort als Nazi gebrandmarkt. Was man jedoch zuverlässig ausblendet, ist der kleine Schönheitsfehler im Konzept. Die propagierte Vielfalt hat die charmante Angewohnheit, sich mit den eigenen Maßstäben anzulegen. So kollidieren liberale Errungenschaften wie die gesellschaftliche Akzeptanz von LGBTQ oder auch andersreligiöse Lebensweisen mit kulturellen Prägungen, in denen genau diese Lebensrealitäten nicht nur abgelehnt, sondern teils offen feindlich betrachtet werden. Der Widerspruch wird umso offensichtlicher, wenn man bedenkt, dass ein Teil derjenigen, die heute in Europa Schutz suchen, ursprünglich auch vor genau solchen repressiven gesellschaftlichen Strukturen geflohen sind. Nun importiert man genau diese Konfliktlinien in eine Gesellschaft, die sich gleichzeitig als besonders tolerant und progressiv versteht, ohne ernsthaft zu klären, wie diese gegensätzlichen Wertesysteme langfristig zusammen funktionieren sollen. Stattdessen wird die Existenz dieses Spannungsfelds rhetorisch eingeebnet, als ließe sich ein kultureller Grundkonflikt durch ein lautes Schweigen einfach ausblenden. In der DDR importierte man keine Personen von außen, sondern propagierte die Überlegenheit des Systems trotz chronischem Personalmangel und ständiger Republikflucht der eigenen Bürger. Und heute importiert man Menschen und propagiert die Überlegenheit der multikulturellen Ökonomie trotz Integrationsrealität und wachsender Belastung, nur dass man diesmal statt Brüderlichkeit der Werktätigen Vielfalt als Chance sagt und dabei genauso überzeugt und ideologisch reinklingt. Sie setzen weiter auf glaubensbasierte Narrative statt auf harte Zahlen, weil das Dogma der offenen Gesellschaft unbedingt aufrechterhalten werden muss. Sie sind besonders eifrige Gärtner, die Unkraut mit grüner Farbe übermalen und dann behaupten, der Garten sei jetzt bunter. Es bleibt auffallend still im Land der Widersprüche, weil man lieber weiter von Fachkräftemangel spricht, statt zuzugeben, dass der eigentliche Mangel an einer realistischen Politik liegt, die endlich mal die Realität statt die Ideologie bedient. Willkommen rein, raus nur mit Antrag. Während man über Jahre hinweg die Öffnung der Grenzen mit der Ernsthaftigkeit einer moralischen Pflichtübung zelebriert hat und staatliche Zurückhaltung gegenüber Migration fast schon wie ein politisches Gütesiegel vor sich hergetragen wurde, läuft im Inneren längst eine Entwicklung, die erstaunlich leise daherkommt für das, was sie eigentlich bedeutet. Regelungen aus dem Umfeld von Wehrpflicht und staatlicher Verfügbarkeit greifen plötzlich ziemlich beherzt in ein Recht ein, das man bis vor kurzem noch unter eine Art politischen Glassturz gestellt hatte. Anschauen erlaubt, anfassen bitte nicht, die Bewegungsfreiheit der eigenen Bürger. Es geht dabei längst nicht mehr um theoretische Gedankenspiele für Podiumsdiskussionen, sondern um gesetzlich festgeschriebene Möglichkeiten, die am Ende ziemlich praktisch werden können. Längere Auslandsaufenthalte nur noch unter Vorbehalt, Rückkehr nicht mehr ganz so freiwillig und dazwischen ein wachsender Dschungel an Formularen, Genehmigungen und Zuständigkeiten, der so elegant daherkommt, dass man fast übersieht, wie effektiv er genau diese Freiheit einhegt. Auf der einen Seite ein Staat, der seine Grenzen nach außen über Jahre hinweg mit einer Gelassenheit geöffnet hat, die selbst im europäischen Vergleich auffällt, oft ohne ernsthafte Kontrolle, ohne durchgehende Identitätsfeststellung, ohne klare Linie, wer eigentlich kommt und warum er bleibt. Auf der anderen Seite exakt derselbe Staat, der nun beginnt, die Bewegungsfreiheit der eigenen Bürger neu zu vermessen, natürlich nicht als Einschränkung, das wäre ja zu direkt, sondern feinsäuberlich verpackt in Verwaltungslogik, Zuständigkeitsfragen und Genehmigungsarchitektur, die am Ende alle denselben Effekt haben. Der Bürger wird zur planbaren Ressource. Das ist kein beiläufiges Detail, das ist ein ziemlich grundlegender Bruch in der inneren Dramaturgie staatlichen Handelns. Denn eine offene Gesellschaft definiert sich nicht nur darüber, wie großzügig sie nach außen wirkt, sondern darüber, wie konsequent sie nach innen mit Rechten umgeht. Wenn Grenzen für Zuwanderung politisch relativiert werden, während sie für die eigene Bevölkerung plötzlich wieder an Gewicht gewinnen, entsteht eine bemerkenswerte Umkehr der Maßstäbe. Freiheit ist dann kein Prinzip mehr, sondern eher eine Art situatives Angebot. Der Vergleich zur DDR kommt hier nicht als rhetorischer Reflex daher, sondern aus der Struktur selbst. Auch dort war die Ausreise kein selbstverständlicher Vorgang, sondern ein verwaltetes Ereignis. Der Staat entschied, wer gehen durfte, wie lange und unter welchen Bedingungen. Die Begründungen klangen anders, die Funktionsweise hatte jedoch einen vertrauten Kern. Bewegungsfreiheit war kein Ausdruck individueller Souveränität, sondern Teil staatlicher Planung. Deutschland bewegt sich sichtbar in eine Richtung, die dieses Prinzip wieder aufnimmt, nur deutlich eleganter verpackt, technokratischer, mit besserem Wording und ohne das unangenehme Gefühl, es laut aussprechen zu müssen. Es heißt nicht Verbot, sondern Regelung, nicht Einschränkung, sondern Organisation. Was in etwa so beruhigend klingt wie ein freundlicher Hinweis, kurz bevor die Tür zufällt. Am Ende bleibt der Effekt derselbe, ein Staat, der beginnt, die Verfügbarkeit seiner Bürger zu definieren. Das ist keine besonders stringente Politik, das wirkt eher wie ein System, das seine eigenen Maßstäbe verlegt hat und sie je nach Bedarf neu zusammensetzt. Und wieder fügt es sich erstaunlich reibungslos in das Gesamtbild eines Landes ein, das sich mit großer Ausdauer selbst erklärt, während es sich gleichzeitig immer weiter von seiner eigenen Logik entfernt und dabei eine fast bewundernswerte Ruhe bewahrt. Die große Ruhe vor der Einsicht, die niemand haben will. Was hier sichtbar wird, ist lediglich ein kleines Fragment. Die Widersprüche politischer Entscheidungen der letzten Jahre hätten längst das Volumen einer eigenen Enzyklopädie erreicht. Am Ende bleibt also weniger die Frage, ob all diese Paradoxien existieren, sondern warum sie offenbar kaum Reibung erzeugen. Ein System, das gleichzeitig moralisch überhöht, ökonomisch ausgehöhlt und administrativ verdichtet wird, müsste eigentlich Widerstand produzieren, wie ein überlasteter Stromkreis Funken. Stattdessen passiert etwas anderes. Es wird hingenommen, rationalisiert, wegmoderiert oder schlicht in den privaten Alltag ausgelagert, wo es dann möglicherweise als persönliches Pech durchgeht. Das eigentlich Interessante liegt damit nicht mehr im politischen Handeln selbst, sondern in der gesellschaftlichen Reaktion darauf oder, präziser gesagt, im Ausbleiben dieser Reaktion. Denn die Mechanik dahinter ist keine besonders komplizierte. Wer permanent mit widersprüchlichen Signalen konfrontiert wird, wer erlebt, dass offensichtliche Brüche folgenlos bleiben und Kritik sozial sanktioniert wird, der passt sich nicht aus Überzeugung an, sondern aus Effizienz. Man spart Energie, indem man nichts mehr hinterfragt. Eine Art erlernte Gleichgültigkeit, die nicht laut ist, sondern erstaunlich funktional. Und genau hier wird es unerquicklich. Warum gehen Menschen für symbolische Konflikte auf die Straße, für ferne Krisen, für identitätspolitische Stellvertreterdebatten oder private Lebensentwürfe, während die eigentlichen materiellen und rechtlichen Grundlagen mit bemerkenswerter Gelassenheit behandelt werden? Warum entsteht Empörung dort, wo sie kulturell erwartet wird, aber nicht dort, wo sie existenziell naheliegend wäre? Das hier ist kein Ausrutscher, kein isolierter Fehler im System, sondern lediglich ein Ausschnitt eines größeren Musters, eines Zustands, der sich stabilisiert hat, weil er nicht ernsthaft in Frage gestellt wird. Das sogenannte Bananenland ist damit kein plakativer Vorwurf, sondern eher eine nüchterne Beschreibung eines Systems, das sich selbst genügt, solange niemand ernsthaft daran rüttelt. Die vielleicht unbequemste Erkenntnis ist, dass die größte Stabilität dieses Systems nicht aus politischer Stärke entsteht, sondern aus gesellschaftlicher Passivität. Und solange sich daran nichts ändert, bleibt es genauso still, wie es ist.
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1: Amerika muss den Nahen Osten verlassen. Ein Kommentar von Rainer Rupp. Dass man einen Artikel mit dieser Überschrift in der aktuellen Ausgabe der einflussreichen politischen Zeitschrift Foreign Affairs findet, ist eine kleine Sensation. Sie wird nämlich vom sogenannten US Council for Foreign Relations herausgegeben. Und der hat die imperialistische Diskussion im außenpolitischen Establishment der USA seit Jahrzehnten maßgeblich beeinflusst und nicht selten richtungsweisend dominiert. Und jetzt lautet ein Titel in der jüngsten Ausgabe der Zeitschrift, Zitat, Amerika muss den Nahen Osten verlassen, Zitat Ende. Bedeutet das, dass der kläglich gescheiterte, unprovozierte US-Angriffskrieg gegen Iran in Washington der Erkenntnis den Weg gebahnt hat, dass aufgrund fehlender Ressourcen, zum Beispiel sogenannte Rare Earth und industrieller Kapazitäten und kriegsentscheidender neuer und billiger Waffentechnologien zugunsten kleinerer Länder die imperiale Überausdehnung des US-Militärs nicht länger aufrechtzuerhalten ist? Vor allem ist das Schlüsselelement der US-amerikanischen globalen militärischen Machtprojektion, nämlich die Flugzeugträger-Angriffsgruppen, Carrier Strike Groups, zunehmend obsolet geworden. Angesichts billiger, aber zielgenaueren, immer weitreichenderen und wendigen Anti-Schiff-Raketen haben die Carrier Strike Groups als Instrument der erpresserischen Drohungen selbst gegen kleine Länder schon bald komplett ausgedient. Der Fall Iran ist ein gutes Beispiel dafür. Die Angriffsjets auf den US-Flugzeugträgern haben eine maximale Reichweite von 400 Kilometern. Aus Sorge vor iranischen Antischiffraketen bleiben die US-Träger auf mindestens 300 Kilometer Distanz zur iranischen Küste. In den ersten Tagen und Wochen, als der US Air Force noch genügend Langstreckenraketen zur Verfügung standen, konnten die US-Bomber damit Ziele im Inneren des Iran erreichen, ohne dabei selbst in den iranischen Luftraum einzudringen und zu riskieren, abgeschossen zu werden. Laut eigenen Eingeständnissen aus Washington ist jetzt jedoch der Vorrat an diesen teuren und komplexen Waffen, die für den Krieg gegen Iran bereitgestellt worden waren, aufgebraucht. Um mit dieser Art Abstandswaffen weiter Iran angreifen zu können, müsste die US-Führung die sogenannten eisernen Reserven freigeben, die sie für einen eventuellen US-Krieg im Pazifik oder gegen Russland blockiert hat. Natürlich haben die Amerikaner in ihrem Arsenal noch genügend Schwerkraftbomben oder Gleitbomben. Letztere sind mit Flügeln versehene Bomben, die aus großer Höhe abgeworfen und über GPS ins Ziel gesteuert werden, das bis zu 100 Kilometern entfernt sein kann. Um mit dieser Methode Ziele anzugreifen, die mehr als 100 Kilometer von der Küste des Irans entfernt im Landesinneren liegen, müssten sich die amerikanischen Piloten in die operative Reichweite der landgestützten iranischen Flugabwehr begeben. Erschwerend kommt hinzu, dass sie im Fall des Einsatzes von Gleitbomben vor dem Abwurf sogar auf große Höhen aufsteigen müssten, wodurch sie für gegnerisches Radar gut erkennbar wären. Da die iranischen Luftabwehrsysteme anscheinend immer noch gut funktionieren, hat die Vorstellung von massiven Verlusten an teuren Flugzeugen und von Fotos von kostbaren US-Piloten in iranischer Gefangenschaft die US-Führung davon abgehalten, Gravitations- oder Gleitbomben einzusetzen. Das bringt uns zurück zu dem Artikel in Foreign Affairs mit dem Titel »Amerika muss den Nahen Osten verlassen«, mit dem der Ex-Biden-Berater Michael Fuchs den vollständigen Abzug der US-Truppen aus dem Nahen Osten fordert. Mr. Fuchs, aktuell Direktor der Open Society Foundation und früher auch enger Mitarbeiter von Kamala Harris, argumentiert, dass der gescheiterte Irankrieg den entscheidenden Anstoß für einen längst überfälligen vollständigen Abzug der US-Streitkräfte aus der Region liefern müsse. Fuchs, der unter Präsident Obama auch als Deputy Assistant Secretary of State für Ostasien und den Pazifik tätig war, legt in seinem Text eine überraschend schonungslose Bilanz der amerikanischen Militärpräsenz in der Region Westasien vor und fordert einen grundlegenden Kurswechsel. Obwohl die Vereinigten Staaten seit Jahrzehnten im Nahen Osten engagiert seien, habe erst der Golfkrieg von 1990-91 die militärische Rolle Washingtons dauerhaft zementiert, erinnerte der Autor. Was damals als Höhepunkt der amerikanischen Macht nach dem Ende des Kalten Krieges galt, die erfolgreiche Organisation einer breiten internationalen Koalition zur Beendigung der irakischen Invasion Kuwaits unter Saddam Hussein, habe sich in eine jahrzehntelange, kaum noch hinterfragte Verpflichtung verwandelt. Aufeinanderfolgende Regierungen, unabhängig von ihrer parteipolitischen Couleur, hätten Zehntausende von Soldaten und Personal in der Region stationiert. Sie seien davon ausgegangen, dass eine ständige Truppenpräsenz den freien Fluss von Energie sichern, Israel unterstützen, terroristische Gruppen bekämpfen und den Iran abschrecken könne. Laut Fuchs waren bis zum Beginn des Krieges gegen Iran etwa 2000 US-Soldaten im Irak, 2300 in Saudi-Arabien, 3500 in den Vereinigten Arabischen Emiraten, 4000 in Jordanien, 8.000 in Bahrain, 10.000 in Katar und 13.000 in Kuwait stationiert, zusammen fast 43.000 in der Region. Die genauen Stärken und Standorte hätten im Laufe der Jahre zwar geschwankt, doch die Gesamtpräsenz sei stets enorm, weit verzweigt und tief in der Region verwurzelt geblieben. Ein solcher militärischer Fußabdruck könne jedoch selbst für die allmächtige USA zur erheblichen Belastung werden, betonte Fuchs. Denn er habe die Gastländer der US-Militärbasen den Vergeltungsangriffen des Iran ausgesetzt, der die US-Installationen und wichtige lokale Infrastrukturobjekte mit Raketensalven ausgelöscht hat. Tatsache sei, dass die US-Präsenz die lokalen arabischen Verbündeten nicht mehr beschützt, sondern zur Zielscheibe für iranische Angriffe gemacht hat. Zudem hätten die regionalen US-Verbündeten die Vereinigten Staaten immer wieder in ihre eigenen lokalen Konflikte hineingezogen. Mit Basen, die über die gesamte Region verstreut seien, blieben Bedrohungen amerikanischer Interessen allgegenwärtig. Und jede einzelne dieser Bedrohungen diene Falken in Washington wiederum als Argument, die US-Präsenz dort weiter auszubauen. Besonders anschaulich werde dies am Beispiel der amerikanischen Besatzung des Irak nach der Invasion von 2003, so Mr. Fuchs. Diese habe die US-Streitkräfte nicht nur in einen langen und blutigen Konflikt verstrickt, sondern sie auch verwundbar gemacht für Angriffe von Iran und Iran-freundlichen Milizen. Die Folge seien Vergeltungsoperationen der USA im Irak, in Syrien und darüber hinaus gewesen. Gleichzeitig sei der Krieg in Afghanistan nach Pakistan übergeschwappt, wo die Vereinigten Staaten hunderte von Drohnenangriffen gegen Militante geführt hätten, die amerikanische Truppen über die Grenze hinweg angriffen. Nachdem sich Washington 2011 weitgehend aus dem Irak zurückgezogen hatte, seien 2014 erneut Truppen entsandt worden, um den aus dem Chaos der Invasion hervorgegangenen Islamischen Staat ISIS zu bekämpfen. Es müsste vielmehr heißen, um unter dem Vorwand ISIS zu bekämpfen, erneut in diesem strategisch wichtigen Land mit gemeinsamer Grenze zum Iran den Ton anzugeben. Die Kosten dieser militärischen Engagements seien enorm und durch nichts zu rechtfertigen, unterstrich der Direktor der Open Society Foundation, Mr. Fuchs. Die Vereinigten Staaten hätten im Rahmen des sogenannten Kriegs gegen den Terror nach dem 11. September 2001 rund 8 Billionen Dollar, eine Billion sind 1.000 Milliarden, für die Kämpfe in Afghanistan, im Irak und anderen Schauplätzen ausgegeben. Nach Forschungen der Brown University hätten etwa 3 Millionen Amerikaner in diesen Konflikten gedient. Mehr als 15.000 Soldaten und US-Söldner seien dabei ums Leben gekommen. 1,8 Millionen US-Truppen hätten lebenslange Behinderungen unterschiedlicher Tragweite davongetragen. Die Menschen in der Region selbst trügen noch weit schwerere Lasten. Mehr als 940.000 Personen seien durch direkte Gewalteinwirkung zu Tode gekommen, darunter 432.000 Zivilisten. Weitere 3,6 Millionen seien an den indirekten Folgen des Staatszerfalls, Hunger, Krankheiten, Bürgerkrieg etc. in Afghanistan, Irak, Pakistan, Syrien und Jemen gestorben. 38 Millionen Menschen seien vertrieben worden. Doch Zahlen allein könnten das menschliche Leid nicht annähernd erfassen, mahnte Fuchs. Man müsse die Augen der Kinder sehen, die ihre Eltern verloren hätten, die Familien, die ihre Häuser und Existenzen eingebüßt hätten und eine ganze Generation, der die Chance auf ein normales Leben durch den andauernden Konflikt gestohlen worden sei. Besonders frappierend sei, dass niemand für die politischen Entscheidungen und Handlungen, die dieses Leid verursacht hatten, zur Verantwortung gezogen wurde. Darüber hinaus hätten die Vereinigten Staaten durch ihre Truppenstationierung direkt zu Gewalt und Unterdrückung durch andere Staaten beigetragen, kritisierte der Autor. Die Präsenz amerikanischer Soldaten habe den Impuls Washingtons verstärkt, eng mit repressiven Regierungen zusammenzuarbeiten, die oft eigene regionale Machtinteressen verfolgten. So habe man autokratische Regime wie das in Ägypten gestützt, Saudi-Arabiens Militärkampagne im Jemen aufrechterhalten und die Rolle der Vereinigten Arabischen Emirate im sudanesischen Bürgerkrieg ermöglicht. Einem Konflikt, in dem UN-Ermittler Handlungen dokumentiert hätten, die einem Völkermord gleichkämen. Solche Partnerschaften hätten den Volkszorn sowohl gegen die jeweiligen Regierungen als auch gegen die Vereinigten Staaten selbst geschürt. Besonders eindrücklich zeige sich Fuchs zufolge die verhängnisvolle Dynamik tiefer Sicherheitsbeziehungen in Kombination mit permanenten Basen am Beispiel des US-Verhältnisses zu Israel. Seit dem Scheitern der Oslo-Verhandlungen in den 1990er Jahren habe sich die amerikanische Unterstützung in einen faktischen Blankoscheck für eine israelische Regierung nach der anderen verwandelt. Diese Regierungen hätten die Aussichten auf einen Frieden mit den Palästinensern durch schleichende Annexion und systematische Unterdrückung im Westjordanland Schritt für Schritt untergraben. In den vergangenen Jahren habe diese Rückendeckung Israel ermöglicht, im Gazastreifen Maßnahmen durchzuführen, die eine UN-Untersuchungskommission als Völkermord eingestuft habe. Eine Bewertung, die von mehreren israelischen Wissenschaftlern und zivilgesellschaftlichen Organisationen geteilt werde. Im Februar 2026 seien die Vereinigten Staaten schließlich noch einen Schritt weitergegangen und hätten sich Israel in einem völkerrechtswidrigen Krieg gegen den Iran angeschlossen, unterstreicht Fuchs, der in diesem Absatz besonders viel Zivilcourage zeigt. Sowohl demokratische als auch republikanische Präsidenten trügen Verantwortung für den Schaden, den die amerikanische Militärpräsenz im Nahen Osten angerichtet habe, betonte Mr. Fuchs. Diese Präsenz habe die Vereinigten Staaten in schwere Verstöße gegen das humanitäre Völkerrecht verwickelt. Washington müsse nun den Kurs korrigieren. Der Abzug der Streitkräfte solle beginnen, sobald ein stabiler Waffenstillstand mit dem Iran erreicht sei. Mit Blick in die Zukunft sieht Fuchs die amerikanische Führung vor einer Reihe von Entscheidungen mit weitreichenden und langfristigen Folgen. Dazu gehöre die Frage, ob während des Iran-Kriegs beschädigte US-Basen wieder aufgebaut und neue Waffen an regionale Partner verkauft werden sollten. Einige US-Sicherheitsexperten plädierten für die Beibehaltung eines kleineren militärischen Fußabdrucks. Und laut Berichten des Wall Street Journal erwäge das Pentagon genau dies. Doch ein nur teilweiser Rückzug würde die Vereinigten Staaten weiterhin einem ständigen Risiko in der Region aussetzen, argumentierte Fuchs. Allein in

0: müde, stellte Fuchs fest. Eine aktuelle Umfrage des Searchlight Instituts habe ergeben, dass 62% der Befragten es vorzögen, Zitat, so weit wie möglich aus Kriegen herauszubleiben, Zitat Ende, während lediglich 33% den Einsatz militärischer Gewalt befürworteten, Zitat, wenn er dem Land nütze, Zitat Ende. Eine ganze Generation von Amerikanern habe nie eine Zeit des Friedens erlebt. Mehrheiten unter jungen US-Bürgern, darunter mehr als die Hälfte der Republikaner im Alter von 18 bis 44 Jahren, lehnten den Krieg von 2026 gegen den Iran ab. Es handelte sich um den ersten Krieg im Zeitalter moderner Meinungsumfragen, den die Öffentlichkeit von Beginn an abgelehnt habe, also in jener Phase, in der die Zustimmung normalerweise am höchsten sei. Gleichzeitig, so erinnert Fuchs, erreiche der Pentagon-Haushalt im Jahr 2026 mit rund $1 Billion ein absolutes Allzeithoch. Und das in einer Zeit, in der die größte Sorge der meisten Amerikaner die Bezahlbarkeit der alltäglichen Lebenshaltungskosten sei. Die Regierung plane zudem für 2027 eine weitere Erhöhung des Pentagon-Budgets um 50%. Vor diesem Hintergrund werde die Kluft zwischen den Prioritäten der Bevölkerung und denen des Pentagon für eine fortgesetzte Militärpräsenz im Nahen Osten immer offensichtlicher. Fuchs' Schlussfolgerung ist unmissverständlich. Die Vereinigten Staaten müssten die Illusion aufgeben, durch eine permanente militärische Präsenz Stabilität und Sicherheit im Nahen Osten erzwingen zu können. Der gescheiterte Iran-Krieg bietet die Chance, diesen Teufelskreis zu durchbrechen. Nur ein vollständiger Abzug könne verhindern, dass Amerika erneut und erneut in die Konflikte der Region hineingezogen werde. Auf Kosten von Blut, Billionen Dollar und der eigenen Glaubwürdigkeit.
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